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Das kann doch wohl nicht wahr sein. Das ist doch nicht mehr normal.

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1: Ich bin Marvin Standke und das wird der Tag. Der 26. Juni heute ist Weltdrogentag der Vereinten Nationen. Er wurde 1987 als weltweiter Aktionstag eingeführt. Ziel ist die Aufklärung über Drogen und ihre Gefahren. Außerdem sollen Suchtkranke entstigmatisiert werden. Laut UN konsumierten 2023 weltweit 316 Millionen Menschen Drogen. Die Zahlen steigen seit mehreren Jahren deutlich an. Die UN setzt auch auf Prävention und den Kampf gegen Drogenproduktion. Dem Sucht- und Drogenbeauftragten der Bundesregierung zufolge sind im Jahr 2022 15.000 Menschen in Deutschland an einer ausschließlich durch Alkoholkonsum bedingten Krankheit gestorben. Heute ist der bundesweite Digitaltag. Es ist ein bundesweiter Aktionstag, der Menschen zusammenbringt, um die Digitalisierung erlebbar zu machen. An diesem Tag gibt es spannende Events und Aktivitäten, die digitale Themen einfach und verständlich zeigen. Jeder kann kostenlos mitmachen und mehr über digitale Technologien lernen und diese ausprobieren. Der Digitaltag soll dabei helfen, die digitale Teilhabe zu fördern und Menschen zusammenzubringen. Workshops, Diskussionen und Mitmachangebote erklären digitale Themen verständlich. Das Motto lautet: digitale Sicherheit, verstehen, vermitteln, vertrauen. Deutschlandweit sind rund 2000 Aktionen geplant. Und heute startet der 16. Turniertag der Fußball-Weltmeisterschaft. Die letzten Spiele vor dem Achtelfinale stehen dann an. Am Abend Senegal gegen den Irak und Norwegen spielt dann gegen Frankreich ab 21 Uhr. Und Norwegen und Frankreich werden im Boston Stadium in Foxborough aufeinandertreffen. In dem Stadion werden bis zu 66.000 Menschen das Spiel dann live mitverfolgen können. Jetzt kompetent und zuverlässig. Das Wetter bei uns in Deutschland. Um die 25 Grad, kaum Abkühlung und der Schlagerradiowetter Trend sagt, es wird wieder sommerlich heiß, es bleibt trocken bei teilweise bis zu 38 Grad.
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1: Ich bin Marvin Standke und das wird der Tag. Der 26. Juni heute ist Weltdrogentag der Vereinten Nationen. Er wurde 1987 als weltweiter Aktionstag eingeführt. Ziel ist die Aufklärung über Drogen und ihre Gefahren. Außerdem sollen Suchtkranke entstigmatisiert werden. Laut UN konsumierten 2023 weltweit 316 Millionen Menschen Drogen. Die Zahlen steigen seit mehreren Jahren deutlich an. Die UN setzt auch auf Prävention und den Kampf gegen Drogenproduktion. Dem Sucht- und Drogenbeauftragten der Bundesregierung zufolge sind im Jahr 2022 15.000 Menschen in Deutschland an einer ausschließlich durch Alkoholkonsum bedingten Krankheit gestorben. Heute ist der bundesweite Digitaltag. Es ist ein bundesweiter Aktionstag, der Menschen zusammenbringt, um die Digitalisierung erlebbar zu machen. An diesem Tag gibt es spannende Events und Aktivitäten, die digitale Themen einfach und verständlich zeigen. Jeder kann kostenlos mitmachen und mehr über digitale Technologien lernen und diese ausprobieren. Der Digitaltag soll dabei helfen, die digitale Teilhabe zu fördern und Menschen zusammenzubringen. Workshops, Diskussionen und Mitmachangebote erklären digitale Themen verständlich. Das Motto lautet: digitale Sicherheit, verstehen, vermitteln, vertrauen. Deutschlandweit sind rund 2000 Aktionen geplant. Und heute startet der 16. Turniertag der Fußball-Weltmeisterschaft. Die letzten Spiele vor dem Achtelfinale stehen dann an. Am Abend Senegal gegen den Irak und Norwegen spielt dann gegen Frankreich ab 21 Uhr. Und Norwegen und Frankreich werden im Boston Stadium in Foxborough aufeinandertreffen. In dem Stadion werden bis zu 66.000 Menschen das Spiel dann live mitverfolgen können. Jetzt kompetent und zuverlässig. Das Wetter bei uns in Deutschland. Um die 25 Grad, kaum Abkühlung und der Schlagerradiowetter Trend sagt, es wird wieder sommerlich heiß, es bleibt trocken bei teilweise bis zu 38 Grad. 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
1: Ich bin Marvin Standke und das wird der Tag. Der 26. Juni heute ist Weltdrogentag der Vereinten Nationen. Er wurde 1987 als weltweiter Aktionstag eingeführt. Ziel ist die Aufklärung über Drogen und ihre Gefahren. Außerdem sollen Suchtkranke entstigmatisiert werden. Laut UN konsumierten 2023 weltweit 316 Millionen Menschen Drogen. Die Zahlen steigen seit mehreren Jahren deutlich an. Die UN setzt auch auf Prävention und den Kampf gegen Drogenproduktion. Dem Sucht- und Drogenbeauftragten der Bundesregierung zufolge sind im Jahr 2022 15.000 Menschen in Deutschland an einer ausschließlich durch Alkoholkonsum bedingten Krankheit gestorben. Heute ist der bundesweite Digitaltag. Es ist ein bundesweiter Aktionstag, der Menschen zusammenbringt, um die Digitalisierung erlebbar zu machen. An diesem Tag gibt es spannende Events und Aktivitäten, die digitale Themen einfach und verständlich zeigen. Jeder kann kostenlos mitmachen und mehr über digitale Technologien lernen und diese ausprobieren. Der Digitaltag soll dabei helfen, die digitale Teilhabe zu fördern und Menschen zusammenzubringen. Workshops, Diskussionen und Mitmachangebote erklären digitale Themen verständlich. Das Motto lautet: digitale Sicherheit, verstehen, vermitteln, vertrauen. Deutschlandweit sind rund 2000 Aktionen geplant. Und heute startet der 16. Turniertag der Fußball-Weltmeisterschaft. Die letzten Spiele vor dem Achtelfinale stehen dann an. Am Abend Senegal gegen den Irak und Norwegen spielt dann gegen Frankreich ab 21 Uhr. Und Norwegen und Frankreich werden im Boston Stadium in Foxborough aufeinandertreffen. In dem Stadion werden bis zu 66.000 Menschen das Spiel dann live mitverfolgen können.
2: Jetzt kompetent und zuverlässig das Wetter bei uns in Deutschland. Die Schlagerradio-Wetterreporter melden 23 Grad in Köln-Bonn, 21 Grad in Hamburg, 20 Grad in Bremen und Berlin, 21 Grad in Dresden, 24 Grad in Frankfurt am Main und Stuttgart, 22 Grad in München, 23 Grad in Erfurt und 22 Grad in Münster. Der Tag bei uns heute startet heiter. Im Laufe des Tages gibt es ganz viel Sonnenschein und nur vereinzelt Schauer und Gewitter, da die Temperaturen sehr hoch sind. Die liegen nämlich zwischen 38 und 41 Grad. Der Schlagerradio-Wettertrend. Morgen geht es auch wieder sonnig und heiter weiter mit ein paar kräftigen Gewittern. Und die Höchstwerte liegen da bei 35 bis 41 Grad.
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3: Guten Morgen, 4 nach 5.
2: Guten Morgen, wir starten mit guter Laune in den Freitag, trotz dieser sehr heißen Temperaturen.
3: Sommersonnenkinder kommt jetzt. Passt.

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0: Julian Reim, der Sohn von Matthias, Euphorie. Es ist jetzt 10 Minuten nach 5.
1: Guten Morgen.
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0: Ihr Schlagerradio, hör auf dein Herz, mit dem großartigen Udo Jürgens, die Sonne und du um 17 Minuten nach 5, das passt doch wirklich, ne? Die Sonne ja. Und du, das wird ein heißes Rendezvous.
1: Ja, ich glaube auch, wir haben einige Rendezvous mit der Sonne jetzt schon gehabt, die Hitzewelle rollt weiter und die Temperaturen werden nicht lustig am Wochenende heute und es geht auf die 37 bis 40 Grad hoch, ne?
0: Ja, es ist mal was Außergewöhnliches.
1: Ja, das
0: man sollte die Zeit wahrscheinlich nicht in der Sonne verbringen, würde ich mal sagen,
1: nee,
0: und sich irgendwie
1: nicht
0: so im Schatten hinsetzen. Oder ich setze mich einfach in den Keller, dunkel,
1: ja,
0: kalt.
1: Auch. Oder einen schönen Sonnenhut auf, kann man immer tragen, seine Sonnenbrille.
0: Genau. Und wir haben ja heute das Maxi-Wochenendwetter, wo du nochmal genau erzählst, wie es wird, mit so ein paar Tipps vielleicht auch, was man machen kann.
1: Ein Wochenend-Maxi-Wetter, Wochenend-Maxi-Wetter-Hitze-Special mache ich heute.
0: Genau. Ja, eigentlich sollte man ja gar nichts machen.
1: Genau, bleiben Sie einfach zu Hause und schließen Sie sich ein.
0: Es wird also ein ganz kurzes Wetter um 8:40 Uhr hier bei uns.

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4: Ich bin Jerome Nussbaum. Deutschland beendet die Vorrunde der Fußball-WM als Gruppensieger. Im dritten Spiel gab es allerdings gestern Abend gegen Ecuador eine 1:2 Niederlage. Das einzige Tor schoss Sané schon in der zweiten Minute nach einer umstrittenen Vorlage von Pavlovic. Kapitän Joshua Kimmich sprach danach in der ARD von einer verdienten Niederlage.
5: Wir wollten auf jeden Fall gewinnen. Also keiner von uns ist in das Spiel gegangen und hat sich gedacht, wir sind schon sicher Erster, sondern wir wollten unbedingt das Spiel gewinnen. Trotzdem ist jetzt nichts passiert zum Glück und wir dürfen uns keine weitere Niederlage erlauben, das ist klar.
4: Zum Start in die K.O.-Phase spielt Deutschland am Montagabend gegen einen der Drittplatzierten aus den anderen Gruppen. Nach den zwei schweren Erdbeben innerhalb von einer Minute in Venezuela läuft internationale Hilfe an, auch aus Deutschland. Das Auswärtige Amt teilte nach einer Sitzung des Krisenstabs mit, dass schon Wasserfilter, Feldbetten, Zelte und Generatoren bereitstehen. Ein erstes Team des Technischen Hilfswerks ist in die Krisenregion aufgebrochen. Bei der Luftwaffe laufen Vorbereitungen für den Einsatz von 6 Transportflugzeugen. Vor Ort kommen die Retter nur langsam voran, ganze Straßenzüge sind zusammengebrochen, fast 190 Tote sind bestätigt. 12.000 Menschen wurden als vermisst gemeldet. In der Straße von Hormuz ist die angelaufene Evakuierung der festsitzenden Schiffe und Seeleute ausgesetzt worden. Am Abend wurde im Golf von Oman ein Frachter angegriffen. US-Medien berichten, dass der Angriff von den iranischen Revolutionsgarden ausgegangen sein soll.
6: Ein Schiff unter der Flagge Singapurs wurde getroffen. Laut Washington Post soll der Angriff mit einer iranischen Drohne erfolgt sein. Danach hieß es von der Internationalen Seeschifffahrtsorganisation, es müsse erneut geprüft werden, ob die erforderlichen Sicherheitsgarantien für die Schiffe auf der Evakuierungsliste und alle anderen Schiffe in der Region weiterhin gewährleistet sind. Vorher hatten die Revolutionsgarden erklärt, eine ohne Abstimmung mit dem Iran angekündigte neue Route in der Straße von Hormuz sei inakzeptabel und gefährlich. Ulrike Klein, Redaktion.
4: Der Bund übernimmt künftig 80% der Kosten, die von ihm beschlossene Gesetze in Ländern und Kommunen verursachen. Auf der Ministerpräsidentenkonferenz mit Kanzler Merz in Berlin gab es dazu eine Einigung. Der Vorsitzende der Konferenz, der rheinland-pfälzische Regierungschef Schnieder, erwartet schon im kommenden Jahr ein Entlastungspotenzial bei den Kommunen von 3 Milliarden Euro. Frankreich, Großbritannien und auch die Schweiz melden neue Hitzerekorde mit bis zu 38 Grad gemessen in Basel. Damit hat die Schweiz die höchste jemals im Monat Juni gemessene Temperatur verzeichnet. In Frankreich reagieren die Behörden inzwischen mit weitreichenden Maßnahmen. Rund 13.500 Schulen blieben geschlossen oder legten Sonderpläne auf. Im Umland von Paris wird schon das Trinkwasser knapp. In Deutschland werden am Nachmittag erstmals bis zu 41 Grad erwartet.
7: Jetzt kompetent und zuverlässig das Wetter bei uns in der Region. Der Tag heute startet richtig heiter und auch heiß. Die Tageshöchstwerte klettern rauf auf 38 bis 41 Grad. Dazu gibt es ein paar Gewitter und Starkregen.
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0: mittendrin. Nick P. hier zum Start in diesen heißen Freitagmorgen. Hier Schlagerradio, hör auf dein Herz.
1: Guten Morgen.
0: Es ist 5 Uhr und 40 Minuten.
1: Ja, und heiratet jemand von Ihnen heute?
0: Wieso?
1: Sie sollten es machen.
0: Heute? Ach, das Datum meinst du wahrscheinlich. Ja. 26.06.2026.
1: Ja.
0: Ja, das ist eine schöne Zahl, muss man sagen.
1: Ja, eine schöne Schnapszahl, würde ich sagen. Mhm. Und in der Numerologie hat es ja auch eine ganz besondere Bedeutung.
0: Also es ist 2, 6 und eine 0.
1: Ja, also 2 und 6 sind wichtige Zahlen, denn 2 steht für Harmonie, Einfühlungsvermögen und Beziehungen,
0: okay,
1: was ja super ist eben für eine Ehe. Zahl 6 steht für Fürsorge, Familie, Verantwortung und Mitgefühl, also auch super. Mhm. Und in Kombi stehen die 2 Zahlen in der Numerologie für liebevolle Beziehungen, familiären Zusammenhalt, Harmonie und die Fähigkeit, anderen Geborgenheit und Unterstützung zu geben. Und wenn jemand heute heiratet, würde ich sagen, sind das doch die perfekten Zahlen.
0: Ja, oder man lernt heute jemand Tolles kennen.
1: Das könnte auch klappen.
0: Das wäre dann noch passender für dieses Datum. Ja.
1: Also viel Glück für die Singles.
0: Das wäre heute super. Und allerdings, wer heute heiratet, also ich habe ja schon mal hier mit einer Standesbeamtin gesprochen,
1: aha,
0: die sagt, an solchen besonderen Tagen, ne, der 6.6.1906 oder so, hat nie lange gehalten, so eine Ehe. Ja, es ist nicht ein Zeichen dafür, dass es funktioniert.
1: Hm.
0: Aber vielleicht kennenlernen oder heute jemand Besonderes treffen, machen Sie was draus aus diesem besonderen

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1: Das Wetter bei uns heute in Deutschland ist ein Mix aus viel Sonne und vereinzelten Schauern und Gewittern bei Höchstwerten um die 38 bis 41 Grad.
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3: Check, one, check, two, was liegt heute an, Kollege Olo?
4: Guten Morgen, Captain. Oh, ich lese eben, wie man mit über 50 am effektivsten Fett verbrennen kann.
3: Ja, das kann ich Ihnen auch so sagen.
4: Ja, wie denn?
3: Na, gute Grillkohle. Achtung, Cabin Crew, Fräulein Schieber, bitte ins Cockpit.
5: Ja, Captain.
3: Alles gut bei Ihnen da hinten?
5: Ja, am Wochenende mache ich eine schöne Cabrio-Tour.
3: Ja, in diesen Zeiten muss man für alles offen sein, nicht?
5: Ach, Sie mögen auch Cabrio fahren?
3: Ja klar, vor allem bei dieser Hitze. Ich lasse dann immer das Verdeck zu und drehe die Klimaanlage auf 15 Grad. Herrlich.
5: Ja, aber dann ist der ganze Sommereffekt doch hinüber.
3: Ja, welcher Sommereffekt? Einen gepflegten Sonnenbrand auf der Stirn?
5: Ja, dafür zieht man doch dann einen stylischen Käppi auf den Kopf.
3: Ja, noch schlimmer, stirnweiß, Kinn verbrannt. Also ich stehe nicht auf solche... Ja, nennen wir es doch Kapriolen.
5: Hallo, am Wochenende wird es noch heißer. Also sommersatt, das muss man doch genießen. Ach komm, so, wir fahren eine Runde. Und danach besuchen wir ein schönes Eiscafé.
3: Ach, da gehe ich doch auch nicht mehr hin, seitdem ich herausgefunden habe, dass in Schlumpfeis gar keine Schlümpfe drin sind.
5: Entschuldigung, ich bin Detektiv. Kann ich im Cabrio auch verdeckte Ermittlungen?
3: Nein. So, Landanflug Oder Tauern meldet, der Friedrich Merz fährt jetzt nur noch Cabrio wegen der neuen Minijobpläne.
5: Wieso denn das?
3: Naja, jetzt wollen ihm die Arbeitgeber aufs Dach steigen.
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0: Hier ist der neue Schlager Radio Morgen mit Inka und Norman. Gleich bei uns nach 6 passend zum heißen Tag. Gib mir Sonne, Rosenstolz.
1: Aber auch besorgniserregende Dinge passieren in Deutschland. Was das ist, das klären wir um 6.20 Uhr.
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3: Ich bin Jerome Nussbaum. Deutschland beendet die Vorrunde der Fußball-WM als Gruppensieger. Im dritten Spiel gab es allerdings gestern Abend gegen Ecuador eine 1:2 Niederlage. Das einzige Tor schoss Sané schon in der zweiten Minute nach einer umstrittenen Vorlage von Pavlovic. Kapitän Joshua Kimmich sprach danach in der ARD von einer verdienten Niederlage.
4: Wir wollten auf jeden Fall gewinnen. Also keiner von uns ist in das Spiel gegangen und hat sich gedacht, wir sind schon sicher Erster, sondern wir wollten unbedingt das Spiel gewinnen. Trotzdem ist jetzt nichts passiert zum Glück und wir dürfen uns keine weitere Niederlage erlauben, das ist klar.
3: Zum Start in die K.O.-Phase spielt Deutschland am Montagabend gegen einen der Drittplatzierten aus den anderen Gruppen. Nach den zwei schweren Erdbeben innerhalb von einer Minute in Venezuela läuft internationale Hilfe an, auch aus Deutschland. Das Auswärtige Amt teilte nach einer Sitzung des Krisenstabs mit, dass schon Wasserfilter, Feldbetten, Zelte und Generatoren bereitstehen. Ein erstes Team des Technischen Hilfswerks ist in die Krisenregion aufgebrochen. Bei der Luftwaffe laufen Vorbereitungen für den Einsatz von 6 Transportflugzeugen. Vor Ort kommen die Retter nur langsam voran, ganze Straßenzüge sind zusammengebrochen, fast 190 Tote sind bestätigt. 12.000 Menschen wurden als vermisst gemeldet. In der Straße von Hormuz ist die angelaufene Evakuierung der festsitzenden Schiffe und Seeleute ausgesetzt worden. Am Abend wurde im Golf von Oman ein Frachter angegriffen. US-Medien berichten, dass der Angriff von den iranischen Revolutionsgarden ausgegangen sein soll.
5: Ein Schiff unter der Flagge Singapurs wurde getroffen. Laut Washington Post soll der Angriff mit einer iranischen Drohne erfolgt sein. Danach hieß es von der Internationalen Seeschifffahrtsorganisation, es müsse erneut geprüft werden, ob die erforderlichen Sicherheitsgarantien für die Schiffe auf der Evakuierungsliste und alle anderen Schiffe in der Region weiterhin gewährleistet sind. Vorher hatten die Revolutionsgarden erklärt, eine ohne Abstimmung mit dem Iran angekündigte neue Route in der Straße von Hormuz sei inakzeptabel und gefährlich. Ulrike Klein, Redaktion.
3: Der Bund übernimmt künftig 80% der Kosten, die von ihm beschlossene Gesetze in Ländern und Kommunen verursachen. Auf der Ministerpräsidentenkonferenz mit Kanzler Merz in Berlin gab es dazu eine Einigung. Der Vorsitzende der Konferenz, der rheinland-pfälzische Regierungschef Schnieder, erwartet schon im kommenden Jahr ein Entlastungspotenzial bei den Kommunen von 3 Milliarden Euro. Frankreich, Großbritannien und auch die Schweiz melden neue Hitzerekorde mit bis zu 38 Grad gemessen in Basel. Damit hat die Schweiz die höchste jemals im Monat Juni gemessene Temperatur verzeichnet. In Frankreich reagieren die Behörden inzwischen mit weitreichenden Maßnahmen. Rund 13.500 Schulen blieben geschlossen oder legten Sonderpläne auf. Im Umland von Paris wird schon das Trinkwasser knapp. In Deutschland werden am Nachmittag erstmals bis zu 41 Grad erwartet.
1: Jetzt kompetent und zuverlässig das Wetter bei uns in Deutschland. Die Schlagerradio-Wetterreporter melden 23 Grad in Köln-Bonn, 21 Grad in Hamburg, 20 Grad in Bremen und Berlin, 21 Grad in Dresden, 24 Grad in Frankfurt am Main und Stuttgart, 22 Grad in München, 23 Grad in Erfurt und 22 Grad in Münster. Der Tag bei uns heute startet heiter. Im Laufe des Tages gibt es ganz viel Sonnenschein und nur vereinzelt Schauer und Gewitter, da die Temperaturen sehr hoch sind. Die liegen nämlich zwischen 38 und 41 Grad. Der Schlagerradio-Wettertrend. Morgen geht es auch wieder sonnig und heiter weiter mit ein paar kräftigen Gewittern. Und die Höchstwerte liegen da bei 35 bis 41 Grad.
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0: 4 nach 6, hallo.
1: Guten Morgen, mit uns starten Sie in einen erfrischenden Tag trotz der Temperaturen.
0: Rosenstolz haben drum gebeten, jetzt kommt's, gib mir Sonne. Kommt.

0: Schlagerradio, hör auf dein Herz. Wirklich volle Hütte hier. Royal Philharmonic Orchestra, Giovanni Zarella, Howard Carpendale, dann noch hier Inka und Norm.
1: Guten Morgen.
0: Ja, es ist jetzt 6:11, hier ist Schlagerradio.
1: Na, das war wohl gestern nichts bei dem WM-Spiel Deutschland gegen Ecuador, ne?
0: Ja, ich habe nichts vom Nachbarn gehört, kein Feuerwerk.
1: Konntest wenigstens weiter schlafen, aber ansonsten total Flaute. Ich sag mal so, die deutsche Nationalmannschaft steht zwar im Achtelfinale der WM, das ist ja schon mal gut.
0: Gruppensieger, weil sie schon mal recht gut gespielt haben, aber gestern
1: haben
0: nicht. Ja. Jetzt wollen wir zum Ergebnis mal kommen, ne?
1: Ja, es war 2-1 für Ecuador.
0: Oh, das hat hier keiner von unseren Hörern getippt.
1: Nee, alle haben wir beide auch nicht, also wir haben verloren.
0: Alle haben sie für Deutschland getippt, ja.
1: Ja, und leider war das nicht so ein souveräner Auftritt. Mhm. Also Neuer hat den Ball nicht gehalten. Es waren Unsicherheiten eben in der Abwehr, viele Ballverluste und das Tor, sagt man, war eigentlich noch nicht mal wirklich verdient.
0: Oh.
1: Also ganz schlechter Auftritt und jetzt macht man sich natürlich Sorgen. Wie geht's weiter?
0: Ja, unser Schlagerradiohörer Marco hat erstmal keine Stimme. So geht's weiter für ihn, ja. Der hat nämlich kräftig mitgefiebert im Stadion.
1: Ja, so muss es sein.
0: Und hat schöne Fotos schon mal geschickt, gibt's zum Angucken auf unserem Instagram-Kanal von Schlagerradio. Aber tatsächlich, die Frage ist berechtigt, wie geht's denn weiter? Unser Bundestrainer Nagelsmann.
2: Ich finde eher, was wir lernen müssen, dass wir so einen guten Start haben mit Spiel und so früh führen, dass wir es auch ein bisschen souveräner dann spielen können und nicht dann anfangen, zu viel Positionswechsel zu haben. Wir haben eine Top-Struktur, die ersten 10 Minuten führen 1-0, besser kann das Spiel eigentlich nicht laufen. Dann haben wir eigentlich einen super Umschaltmoment vor dem 1-1, wo wir den Ball gewinnen und den dann so einen freien Fuß dann verstoppen und kriegen aus so einer Situation das 1-1. Wenn wir da tief spielen, laufen wir gleich zu dritt allein auf dem Torwart, oder zumindest haben wir die Option. Ja, das war so ein bisschen ärgerlich, dass wir da den Gegner wieder reinholen.
0: Ja, und so hörte sich der spannende Moment bei Magenta TV an.
3: Neuer zögert kurz, geht nicht entgegen. Fußspitze von Plata da und Ecuador jetzt vor.
0: Wow. Wie der kommentiert, ne? Jetzt verstehe ich auch, warum man das lieber bei Magenta TV guckt als bei den Öffentlich-Rechtlichen.
1: Stimmt. Und am Montag geht es dann weiter um 22.30 Uhr, aber der Gegner ist noch offen, das entscheidet sich in den nächsten Tagen.
0: Wir hoffen, dass sie dann besser spielen.
1: Mhm.

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0: 20 Minuten nach 6. Vincent Weiss, kurz für immer hier bei Schlagerradio. Das ist der Fußballhit vom ZDF. Aber Gott sei Dank gab es das Spiel ja gestern in der ARD. Da war der Kommentator ein bisschen fitter. Ja. Guten Morgen, schön, dass Sie da sind.
1: Guten Morgen.
0: Hier ist Schlagerradio. Inka, was ist mit dir jetzt los?
2: Ja, Norm, was ist denn hier los? Ist ja ganz komisch irgendwie. Was ist denn los? Oh Mann, was ist das?
0: Deutschland schrumpft. Du auch.
1: Nein! Da bin ich wieder.
0: Ja, zum ersten Mal seit 2020 wird Deutschland wieder ein bisschen kleiner, ne? Also was die Bevölkerungsanzahl angeht. Ich meine, wir kennen auch dieses Lied von Max Giesinger, 80 Millionen.
1: Ja.
0: Jetzt sind wir 83,5 Millionen. Also da war noch mal ein bisschen mehr. Jetzt geht es schon wieder ein bisschen runter, ne?
1: Ja, aber das einzige Gute ist doch, dass man dann an der Kasse nicht mehr so lange warten muss, wenn wir weniger Menschen werden.
0: Ja, doch, wenn du kleiner bist, geht's auch schneller.

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1: Hier ist Schlagerradio am Freitagmorgen, es ist 6.30 Uhr.
2: Bis zu 41 Grad werden heute in Teilen Deutschlands erwartet. Aber das soll es noch nicht gewesen sein. Ein neues Wettermodell sagt jetzt sogar 44 Grad voraus. Schuld daran ist der Hitzedom. Wo setzt er sich denn fest, Jerome, in den Schlagerradio-Nachrichten?
3: Am Wochenende sollen Berlin und Brandenburg getroffen werden, mit Frankfurt-Oder und der Region rund um Cottbus. Außerdem Magdeburg, sagt Klimatologe Brandt von der Uni Duisburg-Essen. Er ruft deshalb dringend dazu auf, möglichst zu Hause zu bleiben, denn draußen sei es zu gefährlich, sagte er der Bild. Werte bis zu 44 Grad hat es in Deutschland noch nie gegeben. Brandt spricht von einer thermischen Unwetterlage, auf die die Politik dringend reagieren müsse, mit Kühlzentren und notfalls der Bundeswehr. Gute Kommunikation und offene Ansprache seien jetzt wichtig, zum Beispiel mit der Aufforderung zur Nachbarschaftshilfe. Das erreiche viel mehr Menschen. Noch dieses Thema. Im Golf von Oman vor der Straße von Hormuz hat es einen Angriff auf einen Frachter gegeben. Erstmals seit der Vereinbarung auf einen Rahmenplan zum Ende des Irankriegs. Eine Drohne der iranischen Revolutionsgarden soll das Schiff getroffen haben. Deshalb wurde auf der Ölhandelsroute die Evakuierung der festsitzenden Schiffe ausgesetzt.
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3: Ein Schwimmer im Rhein hat in Düsseldorf einen Großeinsatz ausgelöst. Er war laut ARD auf die andere Rheinseite nach Dormagen geschwommen. Ihm droht jetzt eine Geldstrafe. Im Mordprozess gegen einen Palliativarzt hat der Angeklagte vor dem Berliner Landgericht ein Teilgeständnis abgelegt. Er räumte ein, 12 der ihm vorgeworfenen Taten begangen zu haben. Die Staatsanwaltschaft wirft ihm 15 Todesfälle vor. In mehr als 70 Verdachtsfällen wird noch gegen ihn ermittelt.
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3: Bei der Fußball-WM hat Deutschland die Gruppenphase mit einer Niederlage beendet. 1:2 stand es am Abend gegen Ecuador. Dennoch geht die DFB-11 als Sieger ihrer Gruppe ins 16. Finale. Gespielt wird am Montagabend. Die anderen Ergebnisse aus der Nacht. Curaçao, Elfenbeinküste 0:2. Tunesien, Niederlande 1:3. Japan, Schweden 1:1. Türkei, USA 3:2. Und Paraguay, Australien 0:0.
2: Jetzt kompetent und zuverlässig das Wetter bei uns in der Region. Der Tag heute startet richtig heiter und auch heiß. Die Tageshöchstwerte klettern rauf auf 38 bis 41 Grad. Dazu gibt es ein paar Gewitter und Starkregen.
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0: Pur bei Schlagerradio gleich Kleinstadt Casanova. Das ist der neue Knaller von Linda Hesse. Schönen guten Morgen.
1: Guten Morgen.
0: In 20 Minuten ist es 7 Uhr.
1: Es wird ja wieder richtig heiß am Wochenende, schon wirklich bis zu 40 Grad. Und da geht es ja auch ein bisschen den Haustieren schlecht, ne?
0: Ja, gerade wenn die in der Sonne spazieren gehen auf dem Asphalt, kann ich mir das durchaus vorstellen, dass das für einen Hund jetzt nicht angenehm ist.
1: Eben,
0: ne?
1: Die haben zwar eigentlich so eine Art Hornhaut unten, aber ich habe ja auch einen Hund, also meine Eltern. Und da kann man nämlich so einen Test machen, das habe ich schon mal gemacht, den 7-Sekunden-Test. Wenn man mit Barfußfüßen auf dem Asphalt steht und es 7 Sekunden schafft, es auszuhalten. Und dann tut's weh, dann kann der Hund nicht mehr laufen.
0: Ja, ist gerade auch so schwierig, wenn man am Strand liegt, ne? Und dann über den Sand ins Wasser möchte.
1: Ja.
0: Das war also bei mir auch in der Dominikanischen Republik richtig heiß, da verbrennt man sich schon die Fußsohlen.
1: Da braucht man dann eben Flipflops und auch die Hunde können zwar mit dieser Hornhaut ganz gut über einen heißen Bund laufen, aber wenn es dann zu heiß wird, auch die nicht mehr.
0: Ja, es ist alles ziemlich heiß. Das liegt aber wahrscheinlich auch darin, dass unsere Fußballjungs hier ihre Schuhe auch in den Backofen stecken. Die laufen ja auch mit heißen Schuhen.
1: Ja, das stimmt.
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0: Roland Kaiser mit seiner Joanna zum Start in ihren Freitagmorgen. Es ist 6:48 Uhr.
1: Das Wetter bei uns heute in Deutschland ist ein Mix aus viel Sonne und vereinzelten Schauern und Gewittern bei Höchstwerten um die 38 bis 41 Grad.
0: Und jetzt Zeit für die ersten Hörer des Tages. Hitzewelle rollt über uns hinweg. Im Fernsehen habe ich schon gesehen, der Fernsehturm wird eingeblendet oder der Eiffelturm. Alle schauen so auf die Bilder, ob er schmilzt, verschwindet. Also genau. Ich glaube, so heiß ist es noch nicht.
1: Aber nee, es geht. Und wir haben Sie gefragt, was machen Sie denn bei der Hitze? Und da hat sich Christine bei uns gemeldet.
2: Guten Morgen, Inga und Norman.
0: Hallo.
2: Am Samstag fahre ich mit einer Freundin zum Karls Erdbeerhof Erdbeerpflücken. Da freue ich mich schon drauf.
0: Aber einen schönen großen Hut aufsetzen, ja, damit dass nicht zu heiß ist auf so einem Feld. Ja, dann habe ich hier Cosima, die hat uns geschrieben, am Wochenende geht sie ins Naturbad in Riehen zum Schwimmen.
1: Ach ja.
0: Und mittags ist sie zurück nach Weil am Rhein in der WG, fährt da auch mit dem Bus hin und her.
1: Oh je, meine.
0: Ich hoffe, der hat eine Klimaanlage.
1: Das hoffe ich auch. Und Ute hat sich auch noch bei uns gemeldet zum Thema Hitze.
3: Hallo, wollte mich mal wieder melden, Ute aus Neubrandenburg.
0: Ja.
3: Wir haben das Glück, dass wir hier auch einen See haben, einen schönen tollen See.
0: Mhm.
3: Da fahre ich mit dem Fahrrad 10 Minuten, bin ich am See. Und am Wochenende fahre ich nach Schwerin. Die waren ja eigentlich, dass man mit dem Zug nicht fahren sollte, aber wie soll ich da hinkommen?
1: Ja, eben.
3: Weil am Montag, ich schlafe in einem schönen Hotel in der Nähe von Schwerin und da verbringe ich dann meinen Geburtstag.
0: Oh. Das ist doch schön. Ja, da lohnt sich das auf alle Fälle. Inga, du verreist auch. Montag, Dienstag moderiere ich hier mit Amy vom Nachmittag.
1: Ja, ich bin auf einer kleinen Hollandreise, aber ich hoffe, das Wetter wird nicht zu heiß.
0: Und ich hoffe, du kommst mit dem Zug gut durch.
1: Ich hoffe es auch, aber die Klimaanlage sollte ja wohl funktionieren, oder nicht?
0: Boah, man weiß nie, oh, bei Gott. Der Bahn, ne?
1: Mhm.

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0: Hier ist der neue Schlagerradio Morgen mit Inka und Norman gleich bei uns. Unser Schlager-Radio-Star Kavila mit ihrer Single auf Wolke 7. Nächste Woche haben wir da auch zu Gast. Da hat sie schon was Neues draußen. Bin gespannt.
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7: Ich bin Jerome Nussbaum. Deutschland beendet die Vorrunde der Fußball-WM als Gruppensieger. Im dritten Spiel gab es allerdings gestern Abend gegen Ecuador eine 1:2 Niederlage. Das einzige Tor schoss Sané schon in der zweiten Minute nach einer umstrittenen Vorlage von Pavlovic. Kapitän Joshua Kimmich sprach danach in der ARD von einer verdienten Niederlage.
8: Wir wollten auf jeden Fall gewinnen. Also keiner von uns ist in das Spiel gegangen und hat sich gedacht, wir sind schon sicher Erster, sondern wir wollten unbedingt das Spiel gewinnen. Trotzdem ist jetzt nichts passiert zum Glück und wir dürfen uns keine weitere Niederlage erlauben, das ist klar.
7: Zum Start in die K.O.-Phase spielt Deutschland am Montagabend gegen einen der Drittplatzierten aus den anderen Gruppen. Nach den zwei schweren Erdbeben innerhalb von einer Minute in Venezuela läuft internationale Hilfe an, auch aus Deutschland. Das Auswärtige Amt teilte nach einer Sitzung des Krisenstabs mit, dass schon Wasserfilter, Feldbetten, Zelte und Generatoren bereitstehen. Ein erstes Team des Technischen Hilfswerks ist in die Krisenregion aufgebrochen. Bei der Luftwaffe laufen Vorbereitungen für den Einsatz von 6 Transportflugzeugen. Vor Ort kommen die Retter nur langsam voran, ganze Straßenzüge sind zusammengebrochen, fast 190 Tote sind bestätigt. 12.000 Menschen wurden als vermisst gemeldet. In der Straße von Hormuz ist die angelaufene Evakuierung der festsitzenden Schiffe und Seeleute ausgesetzt worden. Am Abend wurde im Golf von Oman ein Frachter angegriffen. US-Medien berichten, dass der Angriff von den iranischen Revolutionsgarden ausgegangen sein soll.
9: Ein Schiff unter der Flagge Singapurs wurde getroffen. Laut Washington Post soll der Angriff mit einer iranischen Drohne erfolgt sein. Danach hieß es von der Internationalen Seeschifffahrtsorganisation, es müsse erneut geprüft werden, ob die erforderlichen Sicherheitsgarantien für die Schiffe auf der Evakuierungsliste und alle anderen Schiffe in der Region weiterhin gewährleistet sind. Vorher hatten die Revolutionsgarden erklärt, eine ohne Abstimmung mit dem Iran angekündigte neue Route in der Straße von Hormuz sei inakzeptabel und gefährlich. Ulrike Klein, Redaktion.
7: Der Bund übernimmt künftig 80% der Kosten, die von ihm beschlossene Gesetze in Ländern und Kommunen verursachen. Auf der Ministerpräsidentenkonferenz mit Kanzler Merz in Berlin gab es dazu eine Einigung. Der Vorsitzende der Konferenz, der rheinland-pfälzische Regierungschef Schnieder, erwartet schon im kommenden Jahr ein Entlastungspotenzial bei den Kommunen von 3 Milliarden Euro. Frankreich, Großbritannien und auch die Schweiz melden neue Hitzerekorde mit bis zu 38 Grad gemessen in Basel. Damit hat die Schweiz die höchste jemals im Monat Juni gemessene Temperatur verzeichnet. In Frankreich reagieren die Behörden inzwischen mit weitreichenden Maßnahmen. Rund 13.500 Schulen blieben geschlossen oder legten Sonderpläne auf. Im Umland von Paris wird schon das Trinkwasser knapp. In Deutschland werden am Nachmittag erstmals bis zu 41 Grad erwartet.
1: Jetzt kompetent und zuverlässig das Wetter bei uns in Deutschland. Die Schlagerradio-Wetterreporter melden 23 Grad in Köln-Bonn, 21 Grad in Hamburg, 20 Grad in Bremen und Berlin, 21 Grad in Dresden, 24 Grad in Frankfurt am Main und Stuttgart, 22 Grad in München, 23 Grad in Erfurt und 22 Grad in Münster. Der Tag bei uns heute startet heiter. Im Laufe des Tages gibt es ganz viel Sonnenschein und nur vereinzelt Schauer und Gewitter, da die Temperaturen sehr hoch sind. Die liegen nämlich zwischen 38 und 41 Grad. Der Schlagerradio-Wettertrend. Morgen geht es auch wieder sonnig und heiter weiter mit ein paar kräftigen Gewittern. Und die Höchstwerte liegen da bei 35 bis 41 Grad.
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0: Guten Morgen, 7:04.
1: Guten Morgen, hoch die Hände, bald Wochenende.
0: Juhu, jetzt kommt er endlich. Der Sommer ist da, passend zum heißen Wetter. Gut.

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1: Nicht wegen meiner guten Taten werde ich von meiner Schuld freigesprochen, sondern allein deshalb, weil ich mein Vertrauen auf Jesus Christus setze. Römer Kapitel 3, Vers 28.
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0: 11 Minuten nach 7. Kavila, unser Schlager-Radiostar auf Wolke 7. Ab heute kommt übrigens ihr neuer Song raus zum Runterladen. Wir sind nächste Woche mal mit ihr verabredet. Da bin ich wirklich neugierig.
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0: Wow, das klingt nach Urlaub, ja, Spaß und gute Laune.
2: Sie geht in eine neue Runde und zwar zur Sommer-Open-Air-Party in Greven am Samstag. Ja, und da ist der Veranstalter Marc Favek und der hat noch mal ein paar Infos, zum Beispiel, ob es auch Verpflegung gibt.
3: Ja, natürlich. Auf dem Gelände gibt es verschiedene Getränkestände sowie ein abwechslungsreiches Speisenangebot. So ist den ganzen Tag und den ganzen Abend für das leibliche Wohl bei uns gesorgt.
0: Also klar, das ist die Frage von die NKK, weil du wieder Hunger hast. Ja, aber klar. Viel wichtiger ist doch, wer auftritt. Ja, das wollen wir doch wissen.
3: In diesem Jahr bei uns auf der Bühne stehen Anna-Maria Zimmermann, Olli P., Luna, Olaf der Flipper und als Headliner später Micky Krause. In diesem Jahr besonders bieten wir unseren Newcomern auch eine Bühne. Da freuen wir uns auf Alina Hell, Alessia Melody und Jenny Wendelberger.
2: Ah.
3: Und moderiert und unterstützt wird das Ganze von DJ Frank S.
0: Also wird ja großartig. Unsere Jenny vor Ort schickt so schöne Fotos rüber von diesem Auftritt.
2: Auf jeden Fall, die wollen
0: das wird großartig. Also wenn Sie in der Nähe sind, in Greven, schauen Sie einfach mal vorbei. Wir haben alle Infos aufgeschrieben auf unserer Internetseite, wie Sie da hinkommen, auf schlagerradio.de.

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0: Guten Morgen.

0: 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Wir haben es 20 Minuten nach 7.
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0: 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Buchstabe E ist dran.
1: Ja.
0: 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Viel Glück!
1: Das Wetter bei uns heute in Deutschland ist ein Mix aus viel Sonne und vereinzelten Schauern und Gewittern bei Höchstwerten um die 38 bis 41 Grad.
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3: Check, one, check, two, was liegt heute an, Kollege Olo?
4: Guten Morgen, Captain. Oh, ich lese eben, wie man mit über 50 am effektivsten Fett verbrennen kann.
3: Ja, das kann ich Ihnen auch so sagen.
4: Ja, wie denn?
3: Na, gute Grillkohle. Achtung, Cabin Crew, Fräulein Schieber, bitte ins Cockpit.
5: Ja, Captain.
3: Alles gut bei Ihnen da hinten?
5: Ja, am Wochenende mache ich eine schöne Cabrio-Tour.
3: Ja, in diesen Zeiten muss man für alles offen sein, nicht?
5: Ach, Sie mögen auch Cabrio fahren?
3: Ja klar, vor allem bei dieser Hitze. Ich lasse dann immer das Verdeck zu und drehe die Klimaanlage auf 15 Grad. Herrlich.
5: Ja, aber dann ist der ganze Sommereffekt doch hinüber.
3: Ja, welcher Sommereffekt? Einen gepflegten Sonnenbrand auf der Stirn?
5: Ja, dafür zieht man doch dann einen stylischen Käppi auf den Kopf.
3: Ja, noch schlimmer. Stirn weiß, Kinn verbrannt. Also ich stehe nicht auf solche... Ja, nennen wir es doch Kapriolen.
5: Hallo, am Wochenende wird es noch heißer. Also sommersatt, das muss man doch genießen. Ach komm, so, wir fahren eine Runde. Und danach besuchen wir ein schönes Eiscafé.
3: Ach, da gehe ich doch auch nie mehr hin, seitdem ich herausgefunden habe, dass in Schlumpfeis gar keine Schlümpfe drin sind.
5: Entschuldigung, ich bin Detektiv. Kann ich im Cabrio auch verdeckte Ermittlungen?
3: Nein. So, Landanflug oder Tauern meldet, der Friedrich Merz fährt jetzt nur noch Cabrio wegen der neuen Minijobpläne.
5: Wieso denn das?
3: Naja, jetzt wollen ihm die Arbeitgeber aufs Dach steigen.
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4: Schlagerradio-Tipp. Gut gemachte Guacamole aus einer Avocado kann sehr lecker sein und ein richtiges Urlaubsgefühl vermitteln. Leider muss sie schnell gegessen werden, da sie sonst braun wird. Legen Sie den Avocadokern in die Guacamole, dann wird sie nicht braun und er dient als Deko-Element.
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7: Bis zu 41 Grad werden heute in Teilen Deutschlands erwartet. Aber das soll es noch nicht gewesen sein. Ein neues Wettermodell sagt jetzt sogar 44 Grad voraus. Schuld daran ist der Hitzedom. Wo setzt er sich denn fest, Jerome, in den Schlagerradio-Nachrichten?
8: Am Wochenende sollen Berlin und Brandenburg getroffen werden, mit Frankfurt Oder und der Region rund um Cottbus. Außerdem Magdeburg, sagt Klimatologe Brandt von der Uni Duisburg-Essen. Er ruft deshalb dringend dazu auf, möglichst zu Hause zu bleiben, denn draußen sei es zu gefährlich, sagte er der Bild. Werte bis zu 44 Grad hat es in Deutschland noch nie gegeben. Brandt spricht von einer thermischen Unwetterlage, auf die die Politik dringend reagieren müsse, mit Kühlzentren und notfalls der Bundeswehr. Gute Kommunikation und offene Ansprache seien jetzt wichtig, zum Beispiel mit der Aufforderung zur Nachbarschaftshilfe. Das erreiche viel mehr Menschen. Noch dieses Thema. Im Golf von Oman vor der Straße von Hormuz hat es einen Angriff auf einen Frachter gegeben. Erstmals seit der Vereinbarung auf einen Rahmenplan zum Ende des Irankriegs. Eine Drohne der iranischen Revolutionsgarden soll das Schiff getroffen haben. Deshalb wurde auf der Ölhandelsroute die Evakuierung der festsitzenden Schiffe ausgesetzt.
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8: Ein Schwimmer im Rhein hat in Düsseldorf einen Großeinsatz ausgelöst. Er war laut ARD auf die andere Rheinseite nach Dormagen geschwommen. Ihm droht jetzt eine Geldstrafe. Im Mordprozess gegen einen Palliativarzt hat der Angeklagte vor dem Berliner Landgericht ein Teilgeständnis abgelegt. Er räumte ein, 12 der ihm vorgeworfenen Taten begangen zu haben. Die Staatsanwaltschaft wirft ihm 15 Todesfälle vor. In mehr als 70 Verdachtsfällen wird noch gegen ihn ermittelt.
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8: Deutschland beendet die Vorrunde der Fußball-WM als Gruppensieger. Im dritten Spiel gab es allerdings gestern Abend gegen Ecuador eine 1:2 Niederlage. Kapitän Joshua Kimmich sprach danach in der ARD von einer verdienten Niederlage.
9: Trotzdem ist jetzt nichts passiert zum Glück und wir dürfen uns keine weitere Niederlage erlauben, das ist klar.
8: Die anderen Ergebnisse: Curaçao, Elfenbeinküste 0:2, Tunesien, Niederlande 1:3, Japan, Schweden 1:1, Türkei, USA 3:2 und Paraguay, Australien 0:0.
7: Jetzt kompetent und zuverlässig das Wetter bei uns in der Region. Der Tag heute startet richtig heiter und auch heiß. Die Tageshöchstwerte klettern rauf auf 38 bis 41 Grad. Dazu gibt es ein paar Gewitter und Starkregen.
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0: Heißer Freitag, hier ist Schlagerradio, 7:40 Uhr haben wir es. Gleich Thomas Anders und trotzdem, ich meine, wir warten lange auf das schöne Wetter, auf die Sonne.
1: Ja.
0: Der beste Tag des Lebens kommt gleich hier. Den feiert nämlich Thomas Anders.
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1: Guten Morgen, Elke ist bei uns, hallo.
0: Morgen.
3: Guten Morgen.
1: Na, das Wochenende steht vor der Tür. Wie willst du denn durch die Hitze kommen? Hast du schon Ideen oder Tipps?
3: Ja, also heute soll es ja besonders heiß werden. Da werden wir nicht so viel machen. Morgen hat meine Tochter Geburtstag, da müssen wir dann hin. Und Pläne direkt nicht.
0: Ja, ah, ja. Gibt es da einen besonderen Kuchen, den er backt, der die Hitze übersteht?
1: Hoffentlich eine Eistorte.
0: Die hält nicht lange.
3: Das weiß ich nicht, weil meine jüngere Tochter die backt und ja, wir lassen uns überraschen.
1: Ah, ja.
0: Gut, dass der Zuckerguss nicht wegläuft, ja.
1: Das stimmt.
0: Du hast mitbekommen, Nina hat gestern 1.000 Euro gewonnen.
3: Oh ja.
0: Ja.
3: Sehr schön.
1: Also es ist wirklich gut gewesen und du hast heute doppelt Glück, denn du hast den Buchstaben E und heißt Elke, also das kann doch nur Gutes heißen.
3: Ja, das habe ich auch gedacht, genau. Ja, schauen wir mal.
0: Hast du schon ein bisschen geübt mit dem Buchstaben E wie Elke?
3: Ja, wenn ich so zu Hause am Staubsaugen bin und so, dann überlege ich wohl.
1: So muss das sein.
0: Dann kann das ja auch nur jetzt wieder klappen mit den 1.000 Euro.
3: Ja, schauen wir mal, das wäre schön.
0: In 30 Sekunden 10 Fragen richtig beantworten, alles mit E wie Elke und dann legen wir los, ja? Bist du bereit?
3: Okay.
1: Viel Glück.
0: Dann starten wir mit einem Tier.
3: Esel.
1: Mädchenname?
3: Elke.
0: Stadt außerhalb von Deutschland?
3: Edinburgh.
1: Märchencomicfigur?
3: Elsa.
0: Sportart?
3: Eishockey.
1: Körperteil?
3: Ellenbogen.
0: Artikel aus Supermarkt?
3: Eis.
1: Kontinent?
3: Oh. Scheiße.
0: Na, da sind wir. Wir sind drin.
1: Wir sind da. Europa.
3: Ja, ich bin total aufgeregt.
1: Du warst

0: Aber super, das hat man gar nicht gemerkt.
1: Sehr gemacht.
0: Also du bist ja wirklich da durchgebrettert.
1: Ja, es hätte wieder klappen können.
0: Oh, das war haarscharf.
1: Sieben hast du geschafft.
0: 7 von 10.
1: Da war noch ein bisschen Luft.
0: Oh, schade. Aber du gehst natürlich nicht leer aus. Du bekommst die rote Schlagerradio-Sonnenbrille mit den Herzen. Viel Spaß damit. Bei dem Wetter passt es doch.
1: Danke. Herzlichen Glückwunsch.
0: Ja, aber du warst wirklich super.
2: Darf ich dir noch was verraten?
0: Ja,
2: darf
0: wie bitte?
2: Ich noch was verraten?
0: Mhm.
2: Meine Tochter ist Nina, die gestern gewonnen hat.
0: Nein!
1: Ach was?
0: Das ist ja lustig.
1: Oh, wie kommt denn das?
2: Ja, das
1: ist ja ein Zufall.
0: Ja, und die hat ja auch schon erzählt, dass sie mit ihrer Mutter und ihrer Schwester geübt hat. Und dann warst du das, ne?
1: Ach, guck einer an. Man, das ist aber wirklich ein großer Zufall.
0: Da wäre einiges an Geld gekommen, wenn du es jetzt geschafft hättest.
1: Du hast also noch eine ältere Tochter, ja?
2: Ja, das ist meine ältere Tochter, Nina, genau.
1: Die hat gestern 1.000 Euro gewonnen.
0: Vielleicht gibt sie dir ja ein bisschen was ab von den 1.000 Euro, weil du mit ihr geübt hast.
1: Das ist ja ein mega Zufall. Also, so läuft das. Die nächste Familienklicke ruft dann am Montag an, vielleicht der Papa oder so.
2: Wer weiß.
0: Einfach weiter üben und dann wird das auch wieder das zweite Mal klappen, ne?
1: Ja, also das war ja ein Zufall. Ich sag, das wird ja alles immer per Zufall ausgelost. Wer angerufen wird, sie schicken uns einfach eine WhatsApp mit ABC und ihrem Wohnort an die 08079 89 99, und vielleicht mit ein bisschen Glück klappt es dann, ne?
2: Jawohl.
0: Ja, dann macht ihr ein schönes Wochenende und machst du bald nochmal mit, ne?
1: Bis dann.
0: Dankeschön, tschüss.

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0: Der neue Helene Fischer Hit, heute Nacht, 7.49 Uhr.
1: Guten Morgen.
0: Aufstehen mit uns, hier ist Schlagerradio.
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0: Was ist los in der Welt der Reichen und Schönen? Jetzt die Promi-News bei Schlagerradio.
1: Oscar-Gewinnerin Reese Witherspoon hat ihre neue Liebe jetzt ganz offiziell gemacht. Und zwar mit einem Deutschen. Mhm. Wusste auch keiner. Bei der Premiere der neuen Serie Elle in New York zeigte sich zum ersten Mal gemeinsam mit dem Finanzunternehmer und Milliardär Oliver Hamann auf dem roten Teppich.
0: Hat viel Geld auf dem Konto.
1: Ja, das scheint so. Und sie sollen schon seit 2024 ein Paar sein, haben aber jetzt erst ihre Beziehung halt öffentlich gemacht und sehen sehr verliebt aus.
0: Gratulation an Stefanie Hertel. Sie hat eine große Auszeichnung bekommen, nämlich den Verdienstorden vom Freistaat Sachsen, weil sie sich für Tierschutz und Kinder engagiert.
1: Ja, auch interessant, Helene Fischer ist jetzt auf einer Briefmarke drauf. Sie sagt, mit euch geht einfach die Post ab. Zu meinem 20-jährigen Bühnenjubiläum widmet mir die Deutsche Post eine eigene Briefmarkenserie. Die sieht bestimmt toll aus. Und auf ihrem Konzert gibt es jetzt auch wegen der Hitze ein paar Änderungen. Also man darf jetzt ein Liter Wasser im Tetrapack dabei haben. Es gibt zusätzliche Trinkwasserstellen und auch Handventilatoren sind erlaubt.
0: Gute Besserung wünschen wir Nena. Die ist gestürzt und hat sich dabei das Handgelenk gebrochen. Und deshalb sind ein paar Konzerte ausgefallen. Mhm. Das Konzert in Hannover wird am 12. Juli nachgeholt.

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0: Hier ist der neue Schlagerradio Morgen mit Inka und Norman. Gleich bei uns nach 8 gibt's Marianne Rosenberg, Nino De Angelo im Duett mit Marina Marx, genau. Und Maite Kelly ist auch dabei. Ein Star jagt den nächsten hier.
1: Ja.
0: Was bei der Jagd hier.
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7: Schlagerradio-Tipp. Der Ohrring ist runtergefallen und liegt jetzt irgendwo unter dem Sofa. Damit sie nicht auf dem Boden kriechen müssen, hilft ihr Staubsauger. Einfach einen Nylonstrumpf über die Düse stülpen und drauf lossaugen. Der Ohrring wird angesaugt und bleibt an dem Strumpf hängen.
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9: Ich bin Jerome Nussbaum. Mit einer 1:2 Niederlage gegen Ecuador hat Deutschland die Vorrunde bei der Fußball-WM abgeschlossen und auch überstanden. Schon vorher war klar, dass die DFB-11 als Gruppensieger im 16-Finale steht. Auch diesmal wurde der zweifache Torschütze aus dem zweiten Spiel, Dennis Undaf, erst in der 60. Minute eingewechselt. Er konnte diesmal aber nichts ausrichten.
10: Ja, ich hatte das Gefühl, dass wir nicht so zielstrebig waren wie in den letzten beiden Spielen, sondern den Ball viel mehr außen rum laufen lassen haben. Da gab es nicht so viele Chancen, die wir haben hatten. Ich glaube, Leroy hatte, als ich drin war, eine und meine am Außennetz. Ich glaube, das war's. Und ja, müssen wir, wie gesagt, besser spielen, besser werden, angucken und dann einfach besser werden. Das ist jetzt nicht so schlimm, nur weil wir jetzt ein Spiel verloren haben. Und am Montag geht es schon wieder weiter. Das ist das Schöne am Fußball und dann müssen wir gewinnen und dann ist alles wieder gut.
9: Die anderen Ergebnisse: Curaçao, Elfenbeinküste 0:2, Tunesien, Niederlande 1:3, Japan, Schweden 1:1, Türkei, USA 3:2 und Paraguay, Australien 0:0. Durch eine Gesetzesänderung soll es Umweltverbänden künftig erschwert werden, den Bau von Infrastrukturprojekten gerichtlich zu stoppen. Der Bundestag hat dazu einen Beschluss gefasst. Demnach hat eine Klage nicht mehr automatisch eine aufschiebende Wirkung. Stattdessen muss das erst ein Gericht so entscheiden. Außerdem dürfen Umweltverbände nur noch klagen, wenn ein Bauprojekt in ihren, wie es heißt, sachlichen und räumlichen Aufgabenbereich fällt. Die Zahl der Erdbebenopfer bei dem schweren Doppelbeben in Venezuela ist auf über 230 gestiegen. Die Regierung in Caracas nennt bisher nur vorläufige Zahlen. Demnach wurden mehr als 4.300 Menschen verletzt.
11: Zuletzt waren noch 12.000 Menschen als vermisst gemeldet. Die Retter sind seit gestern im Dauereinsatz, vor allem in der stark betroffenen Küstenregion im Norden Venezuelas. Auf Videos ist zu sehen, wie ganze Straßenzüge eingestürzt sind, darunter auch Hochhäuser. Zahlreiche Tote werden unter den Trümmern vermutet. Vor Ort heißt es von Überlebenden, auf solche Ereignisse sei man nicht vorbereitet gewesen. Die Einsatzkräfte hätten zu lange gebraucht, es fehle an Technik und Maschinen. Internationale Hilfe ist angelaufen, auch aus Deutschland. Ulrike Klein, Redaktion.
9: Aus dem Golf von Oman ist ein neuer Angriff auf einen Frachter gemeldet worden. Die internationale Schifffahrtsorganisation hat deshalb die Evakuierung der festsitzenden Schiffe durch die Straße von Hormuz ausgesetzt. Die USA machen die iranischen Revolutionsgarden für den Drohnenangriff verantwortlich. Sie hatten vorher erklärt, die einzig zugelassene Route sei die, die der Iran festgelegt habe. Die Nutzung anderer Routen sei untersagt. Vor einer Woche hatten die USA und der Iran eigentlich eine Rahmenvereinbarung geschlossen, die auch die Öffnung der Ölhandelsroute umfasst.
1: Jetzt kompetent und zuverlässig das Wetter bei uns in Deutschland. Die Schlagerradio-Wetterreporter melden 23 Grad in Köln-Bonn, 21 Grad in Hamburg, 20 Grad in Bremen und Berlin, 21 Grad in Dresden, 24 Grad in Frankfurt am Main und Stuttgart, 22 Grad in München, 23 Grad in Erfurt und 22 Grad in Münster. Der Tag bei uns heute startet heiter. Im Laufe des Tages gibt es ganz viel Sonnenschein und nur vereinzelt Schauer und Gewitter, da die Temperaturen sehr hoch sind. Die liegen nämlich zwischen 38 und 41 Grad. Der Schlagerradio-Wettertrend. Morgen geht es auch wieder sonnig und heiter weiter mit ein paar kräftigen Gewittern. Und die Höchstwerte liegen da bei 35 bis 41 Grad.
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0: 4 Minuten nach 8, schönen Start in diesen heißen Freitag.
1: Ja, guten Morgen, wir sorgen für Sommerfeeling pur.
0: Jetzt kommt Uta Bresan und wer ist Ann-Sophie und wer hat mein Eis?

0: Maite Kelly, Liebe ist, läuft gut bei ihr, habe ich auf ihrem Instagram-Post gesehen. Ihre Tickets fürs nächste Jahr schon so gut ausverkauft, dass schon zusätzliche Termine gebucht werden.
1: Hat auch tolle Songs, ne, aktuell draußen.
0: Finde ich fantastisch, weil viele Künstler haben zu kämpfen mit dem Kartenverkauf. Also bei Maite läuft das ratzfatz. Hier ist Schlagerradio.
1: Guten Morgen.
0: Es ist jetzt 8:11.
1: Na, das war wohl gestern nichts bei dem WM-Spiel Deutschland gegen Ecuador, ne?
0: Ja, ich habe nichts vom Nachbarn gehört, kein Feuerwerk.
1: Konntest wenigstens weiterschlafen. Aber ansonsten total Flaute. Ich sag mal so, die deutsche Nationalmannschaft steht zwar im Achtelfinale der WM, das ist ja schon mal gut.
0: Gruppensieger, weil sie schon mal recht gut gespielt haben, aber gestern
1: haben
0: nicht. Ja. Jetzt wollen wir zum Ergebnis mal kommen, ne?
1: Ja, es war 2:1 für Ecuador.
0: Oh, das hat hier keiner von unseren Hörern getippt.
1: Nee, alle haben wir beide auch nicht, also wir haben verloren.
0: Alle haben sie für Deutschland getippt, ja.
1: Ja, und leider war das nicht so ein souveräner Auftritt. Also Neuer hat den Ball nicht gehalten. Es waren Unsicherheiten eben in der Abwehr, viele Ballverluste und das Tor, sagt man, war eigentlich noch nicht mal wirklich verdient.
0: Oh.
1: Also ganz schlechter Auftritt und jetzt macht man sich natürlich Sorgen. Wie geht's weiter?
0: Ja, unser Schlagerradiohörer Marco hat erstmal keine Stimme. So geht's weiter für ihn, ja. Der hat nämlich kräftig mitgefiebert im Stadion.
1: Ja, so muss es sein.
0: Und hat schöne Fotos schon mal geschickt, gibt's zum Angucken auf unserem Instagram-Kanal von Schlagerradio. Aber tatsächlich, die Frage ist berechtigt, wie geht's denn weiter? Unser Bundestrainer Nagelsmann.
2: Ich finde eher, was wir lernen müssen, dass wir so einen guten Start haben mit Spiel und so früh führen, dass wir es auch ein bisschen souveräner dann spielen können und nicht dann anfangen, zu viel Positionswechsel zu haben. Wir haben Top-Struktur, die ersten 10 Minuten führen 1-0, besser kann das Spiel eigentlich nicht laufen. Dann haben wir eigentlich einen super Umschaltmoment vor dem 1-1, wo wir den Ball gewinnen und den dann so einen freien Fuß dann verstoppen und kriegen auch so eine Situation, das 1-1. Wenn wir da tief spielen, laufen wir gleich zu dritt allein auf dem Torwart, zumindest haben wir die Option. Das war so ein bisschen ärgerlich, dass wir da den Gegner wieder reinholen.
0: Ja, und so hörte sich der spannende Moment bei Magenta TV an.
3: Neuer zögert kurz, geht nicht entgegen. Fußspitze von Plata da und Ecuador jetzt vorn.
0: Wow. Wie der kommentiert, ne? Das verstehe ich auch, warum man das lieber bei Magenta TV guckt als bei den Öffentlich-Rechtlichen.
1: Und am Montag geht es dann weiter um 22:30 Uhr, aber der Gegner ist noch offen, das entscheidet sich in den nächsten Tagen.
0: Wir hoffen, dass sie dann besser spielen.
1: Mhm.

0: Marina Marx, man muss aufpassen, dass sie nicht in den Lüftungsschlitz fällt.
1: Ja, das war echt nicht schön.
0: Mit Nino D'Angelo, hier ist Schlagerradio, es ist 19 Minuten nach 8. Jetzt unsere Ernährungsmedizinerin Daniela Kielkowski. Schönen guten Morgen.
2: Guten Morgen.
1: Guten Morgen, Daniela. Bei dem Wetter muss man ja am besten frische, kühle Sachen essen.
0: Ja, ich esse Melone und Ananas die ganze Zeit.
1: Ja, genau, Obst ist super. Hm. Und ich habe auch gehört, dass die Ananas sogar auch dabei noch Fett verbrennen soll. Stimmt das?
2: Also es gibt ein Enzym in der Ananas, das nennt sich Bromelain. Dieses Enzym soll die Fettverbrennung ankurbeln. Das Problem ist nur, dass die Fettverbrennung in der Darmschleimhaut beginnt stattzufinden und dieses Enzym bei der Verdauung schlichtweg zerstört wird. Also es bleibt überhaupt nicht aktiv. Ja, und dann darf man auch nicht vergessen, Ananas ist zum Beispiel in meinen Reduktionsphasen komplett verboten, weil die Ananas einen sehr, sehr hohen Zuckeranteil hat. Wenn ich natürlich 3 Wochen lang nur Ananas esse, die viel Wasser hat und viel Zucker hat, dann wird mein Körper schon erstmal darauf reagieren. Es gibt ja sogar die Ananas-Diät. Und dann kann es auch passieren, dass ich 5 Kilo verliere. Aber ganz sicher sind diese 5 Kilo nicht reines Körperfett, sondern auch Flüssigkeit und auch die Muskelmasse. Also warne ich vor der Ananas. Ja. Man kann sie als Obst sehr gut essen. Sie schmeckt ja auch lecker und ich empfehle sie, morgens zu essen oder mittags zu essen oder auch mal nachmittags. Aber am Abend zum Beispiel wäre es ein Obst, was ich empfehle, wegzulassen aufgrund des Zuckeranteils.
0: Okay, und ich habe noch ein tolles TikTok-Video gesehen. Solche Sportler packen eine Ananasbüchse mit Ananasstückchen in den Gefrierschrank.
1: Oh, das ist ja interessant.
0: Und dann kannst du es rausnehmen, wenn es nicht so ganz tiefgefroren ist, dann ist es wie ein Slushy-Eis.
1: Oh ja, das klingt gut. Probieren. Also generell mag ich Ananas nicht, aber das klingt spannend.
0: Machst du ein bisschen Kokos und Rum rein, hast du Pina Colada.
1: Ja, das ist auch lecker.
0: Danke, Daniela, für die Tipps. Immer auf schlagerradio.de nochmal zum Nachlesen und Hören.

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1: Gleich halb neun, Kulthit vor halb, Volker Lechtenbrink. Leben so.

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1: 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Heute ist Freitag, es ist 8.30 Uhr.
2: Nach der Einigung auf eine Rahmenvereinbarung zum Ende des Iran-Kriegs wird aus der Straße von Hormuz neuer Beschuss gemeldet. Ein Frachter wurde getroffen. Wie angespannt ist denn jetzt die Lage wieder, Jerome, in den Schlager-Radio-Nachrichten?
3: Die schon angelaufene Evakuierung der festsitzenden Schiffe und Seeleute wurde ausgesetzt. US-Medien berichten, dass der Angriff von den iranischen Revolutionsgarden ausgegangen sein soll mit einer Drohne. Danach hieß es von der Internationalen Seeschifffahrtsorganisation, es müsse erneut geprüft werden, ob die erforderlichen Sicherheitsgarantien für die Schiffe weiterhin gewährleistet sind. Vorher hatten die Revolutionsgarden erklärt, eine ohne Abstimmung mit dem Iran angekündigte neue Route in der Straße von Hormuz sei inakzeptabel und gefährlich. Auch dieses Thema beschäftigt uns heute. Nach den zwei schweren Erdbeben innerhalb von einer Minute in Venezuela läuft internationale Hilfe an, auch aus Deutschland. Ein erstes Team des Technischen Hilfswerks ist in die Krisenregion aufgebrochen. Das Auswärtige Amt teilte nach einer Sitzung des Krisenstabs mit, dass schon Wasserfilter, Feldbetten, Zelte und Generatoren bereitstehen. Bei der Luftwaffe laufen Vorbereitungen für den Einsatz von 6 Transportflugzeugen.
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3: Anderthalb Jahre nach dem Anschlag auf den Magdeburger Weihnachtsmarkt mit 6 Toten wird heute das Urteil verkündet. Dem Angeklagten Talib A. droht lebenslange Haft mit anschließender Sicherungsverwahrung. Bayern will Häftlinge besser schützen. Die Regierungskoalition hat zusammen mit der Opposition eine Gesetzesverschärfung beschlossen, um Misshandlungen zu verhindern. Damit werden Konsequenzen gezogen aus dem Missbrauchsskandal in der JVA Gablingen.
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3: Bei der Fußball-WM hat Deutschland die Gruppenphase mit einer Niederlage beendet. 1:2 stand es am Abend gegen Ecuador. Dennoch geht die DFB-Elf als Sieger ihrer Gruppe ins 16. Finale. Gespielt wird am Montagabend. Die anderen Ergebnisse aus der Nacht. Curaçao, Elfenbeinküste 0:2. Tunesien, Niederlande 1:3. Japan, Schweden 1:1. Türkei, USA 3:2. Und Paraguay, Australien 0:0.
2: Jetzt kompetent und zuverlässig das Wetter bei uns in der Region. Der Tag heute startet richtig heiter und auch heiß. Die Tageshöchstwerte klettern rauf auf 38 bis 41 Grad. Dazu gibt es ein paar Gewitter und Starkregen.
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0: Wolle Petri um 8.40 Uhr bei Schlagerradio. Achtung, Achtung! Ja, nochmal alle bitte schon vom Radio versammeln.
1: Trommelwirbel.
0: Es gibt gleich eine Weltpremiere bei uns. Ja. Neue Musik von Andrea Berg, aber kennen Sie schon. Sie hat ihre Hits nochmal neu aufgenommen. Wir hören rein. Tausendmal belogen. Der neue Mix von 2026 gleich bei uns in den nächsten 10 Minuten. Jetzt aber erstmal hier was Wichtiges.
2: Ja. Das Maxi-Wochenendwetter.
0: Für maximalen Spaß am Wochenende. Ja, Inka, wie wird's denn nun genau?
1: Uns erwartet ein hochsommerliches Wochenende. Der Samstag bei uns in Deutschland startet sonnig. Im Norden werden in Hamburg bis zu 34 Grad erreicht. Im Osten in Dresden 37 Grad. Im Süden in München 33 Grad. Und im Westen in Köln sage und schreibe 38 Grad. Dazu scheint dann den ganzen Tag auch die Sonne. Wie wäre es am Samstag mit einem Tag an der Elbe in Hamburg oder einem Spaziergang entlang der Dresdner Elbwiesen mit einem Eis in der Hand? Die Nacht bleibt besonders in den Städten tropisch warm mit oft 18 bis 24 Grad. Ja, und der Sonntag startet dann wieder freundlich und richtig sonnig. Später steigt dann regional die Gewittergefahr. Die Temperaturen bewegen sich meist zwischen 30 und 38 Grad. Und da wäre doch auch ein Besuch im Englischen Garten in München eine gute Idee. Oder ein Spaziergang an der Rheinpromenade in Köln mit einem Eis in der Hand. Genießen Sie das sommerliche Wochenende, aber bitte genug trinken und die Sonnencreme nicht vergessen.
0: Ja, danke schön, Inka. So, und nicht vergessen, gleich Andrea Berg. Premiere, neue Musik bei uns.

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1: Guten Morgen.
0: Du hast mich tausendmal belogen. Der Hit wird 25 Jahre alt und wird neu aufgepeppt und neu aufgenommen von Andrea Berg selbst nochmal. Und wie die Nummer klingt, das hören wir uns jetzt an. Und warum sie das gemacht hat, erzählt sie uns danach.

0: Du hast mich tausendmal belogen, so wie sie es noch nie gehört haben hier bei Schlagerradio. Das war die Premiere von der Neuaufnahme. Sie hat nämlich ihr Best-of-Album von 2001 noch einmal neu aufgepeppt. Ein Best-of vom Best-of.
1: Warum, kann man auch machen.
0: Warum Andrea Berg das gemacht hat, hat sie uns verraten.
2: 25 Jahre ist das jetzt her. Mhm. Der Wahnsinn. Mhm. Wer hätte das gedacht? 2001 kam unsere Best-of und 2001 kam tausendmal belogen. Mhm. Und danach ging's richtig ab. Inzwischen ist die Best-of sogar im Guinness-Buch der Rekorde. Aus diesem Anlass habe ich sie mir nochmal vorgenommen. Mit meinen Produzenten und Freunden haben wir jeden Song neu aufgelegt, für euch vorbereitet. Und dann haben wir noch was draufgelegt, nämlich all die Hits aus der Zeit danach. Kostbare Schätze, tolle Erinnerungen. Ich bin gespannt, wie es euch gefällt.
0: Ja, ich denke mal, das ist ein Garant für Erfolg. Musik, die man kennt von Andrea Berg, nochmal neu aufgepeppt von ihr. Finde ich richtig toll. Ab jetzt draußen, du hast mich tausendmal belogen, im Rekord-Mix 2026, so heißt das offiziell.
3: Es ist Sketch vor 9.
1: Guten Morgen, Andi ist bei uns, hallo.
0: Guten Morgen.
4: Guten Morgen. So, die Großfamilie ist wieder vereint, ja. Und heute steht mal jemand vor der Tür und Norman, du wirst eine Diät anfangen.
0: Ja, warum nicht, ne? Bin ja immer auf Diät, gerade nach dem Urlaub. So, was sind denn meine Sätze?
4: So, Inka, du fängst gleich an. Also ich sag was, dann kommt Inka. Oh, das ist super, gib ihm Opa mit. Mhm. Aha. So, dann komm ich wieder und dann fragst du nur, warum, Norman?
0: Ich sag nur, warum. Machst
4: du
0: nicht.
4: Na ja, gut. Du sagst nur, warum.
0: Ist ja heute eine billige Rolle hier, ja?
4: Ja, ja. Wir sind zu Hause, sitzen auf der Couch, quatschen ein bisschen miteinander und auf einmal klingelt's an der Tür und der kleine Andi geht hin und sagt, Mami, da ist so ein Mann an der Tür. Er sagt, er sammelt fürs Altersheim.
1: Oh, das ist super. Gib ihm Opa mit.
0: Den Opa?
4: Ach, Papa. Papa, und du musst abnehmen.
0: Warum?
4: Ja, weil das Telefon klingelt.

0: als könnte uns nichts passieren.
1: 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Gleich bei uns nach 9 der neue Cinderella-Knaller von Ella. Endlich! Ross Anthony sorgt auch für gute Laune und Petro Lombardi ist auch im Start.
2: Und Helene Fischer macht auf Elevator Boys. Warum das? Das klären wir um 9:20 Uhr.
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5: Ich bin Jerome Nussbaum. Mit einer 1:2 Niederlage gegen Ecuador hat Deutschland die Vorrunde bei der Fußball-WM abgeschlossen und auch überstanden. Schon vorher war klar, dass die DFB 11 als Gruppensieger im 16-Finale steht. Auch diesmal wurde der zweifache Torschütze aus dem zweiten Spiel, Dennis Undaf, erst in der 60. Minute eingewechselt. Er konnte diesmal aber nichts ausrichten.
6: Ja, ich hatte das Gefühl, dass wir nicht so zielstrebig waren wie in den letzten beiden Spielen, sondern den Ball viel mehr außen rum laufen lassen haben. Da gab es nicht so viele Chancen, die wir haben hatten. Ich glaube, Leroy hatte, als ich drin war, eine und meine am Außennetz. Ich glaube, das war's. Und ja, müssen wir wieder besser spielen, besser werden, angucken und dann einfach besser werden. Das ist jetzt nicht so schlimm, nur weil wir jetzt ein Spiel verloren haben. Und am Montag geht es schon wieder weiter. Das ist das Schöne am Fußball und dann müssen wir gewinnen und dann ist alles wieder gut.
5: Die anderen Ergebnisse: Curaçao, Elfenbeinküste 0:2, Tunesien, Niederlande 1:3, Japan, Schweden 1:1, Türkei, USA 3:2 und Paraguay, Australien 0:0. Durch eine Gesetzesänderung soll es Umweltverbänden künftig erschwert werden, den Bau von Infrastrukturprojekten gerichtlich zu stoppen. Der Bundestag hat dazu einen Beschluss gefasst. Demnach hat eine Klage nicht mehr automatisch eine aufschiebende Wirkung. Stattdessen muss das erst ein Gericht so entscheiden. Außerdem dürfen Umweltverbände nur noch klagen, wenn ein Bauprojekt in ihren, wie es heißt, sachlichen und räumlichen Aufgabenbereich fällt. Die Zahl der Erdbebenopfer bei dem schweren Doppelbeben in Venezuela ist auf über 230 gestiegen. Die Regierung in Caracas nennt bisher nur vorläufige Zahlen. Demnach wurden mehr als 4.300 Menschen verletzt.
7: Zuletzt waren noch 12.000 Menschen als vermisst gemeldet. Die Retter sind seit gestern im Dauereinsatz, vor allem in der stark betroffenen Küstenregion im Norden Venezuelas. Auf Videos ist zu sehen, wie ganze Straßenzüge eingestürzt sind, darunter auch Hochhäuser. Zahlreiche Tote werden unter den Trümmern vermutet. Vor Ort heißt es von Überlebenden, auf solche Ereignisse sei man nicht vorbereitet gewesen. Die Einsatzkräfte hätten zu lange gebraucht. Es fehle an Technik und Maschinen. Internationale Hilfe ist angelaufen, auch aus Deutschland. Ulrike Klein, Redaktion.
5: Aus dem Golf von Oman ist ein neuer Angriff auf einen Frachter gemeldet worden. Die internationale Schifffahrtsorganisation hat deshalb die Evakuierung der festsitzenden Schiffe durch die Straße von Hormuz ausgesetzt. Die USA machen die iranischen Revolutionsgarden für den Drohnenangriff verantwortlich. Sie hatten vorher erklärt, die einzig zugelassene Route sei die, die der Iran festgelegt habe. Die Nutzung anderer Routen sei untersagt. Vor einer Woche hatten die USA und der Iran eigentlich eine Rahmenvereinbarung geschlossen, die auch die Öffnung der Ölhandelsroute umfasst.
8: Jetzt kompetent und zuverlässig das Wetter bei uns in Deutschland. Die Schlagerradio-Wetterreporter melden 23 Grad in Köln-Bonn, 21 Grad in Hamburg, 20 Grad in Bremen und Berlin, 21 Grad in Dresden, 24 Grad in Frankfurt am Main und Stuttgart, 22 Grad in München, 23 Grad in Erfurt und 22 Grad in Münster. Der Tag bei uns heute startet heiter. Im Laufe des Tages gibt es ganz viel Sonnenschein und nur vereinzelt Schauer und Gewitter, da die Temperaturen sehr hoch sind. Die liegen nämlich zwischen 38 und 41 Grad. Der Schlagerradio-Wettertrend. Morgen geht es auch wieder sonnig und heiter weiter mit ein paar kräftigen Gewittern. Und die Höchstwerte liegen da bei 35 bis 41 Grad.
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9: 8:54. Guten Morgen.
8: Guten Morgen. Genießen Sie Ihren ersten Eiskaffee heute dann aber bitte.
9: Ja, heißer Tag heute und die passende Musik im Radio.

0: Na endlich bei Schlagerradio. Guten Morgen an Ihrem Freitag. Jetzt haben wir es 9:10.
1: Guten Morgen.
0: Mensch, Inka, was ist denn mit dir los?
2: Ja, Norm, was ist denn hier los? Ist ja ganz komisch irgendwie. Was ist denn los? Oh Mann, was ist das?
0: Deutschland schrumpft. Du auch.
1: Nein! Da bin ich wieder.
0: Ja, zum ersten Mal seit 2020 wird Deutschland wieder ein bisschen kleiner, ne? Also was die Bevölkerungsanzahl angeht. Ich meine, wir kennen auch dieses Lied von Max Giesinger, 80 Millionen.
1: Ja.
0: Jetzt sind wir 83,5 Millionen. Also da war noch mal ein bisschen mehr. Jetzt geht das schon wieder ein bisschen runter, ne?
1: Ja, aber das einzige Gute ist doch, dass man dann an der Kasse nicht mehr so lange warten muss, wenn wir weniger Menschen werden.
0: Ja, doch, wenn du kleiner bist, geht's auch schneller.

0: 18 Minuten nach 9, Superstar Helene Fischer bei Schlagerradio.
1: Ja, und die ist ja jetzt aktuell auf ihrer Tour immer für einen Lacher gut und auch sehr humorvoll unterwegs, muss ich sagen. Und sie hat auf Instagram den Elevator Boys jetzt Konkurrenz gemacht.
0: Oh, die Elevator Boys, das sind ja so 5 Jungs, die berühmt geworden sind, indem sie sich einfach im Fahrstuhl geknipst und gefilmt haben. Ja, die haben sogar Heidi Klum getroffen und viele Prominente in ihren Fahrstuhlvideos. Ja. Und heutzutage machen sie Musik, singen und ich glaube, jeder von den Boys verdient 1 Million und mehr.
1: Also es ist unglaublich.
0: Ich sollte mich auch im Fahrstuhl knipsen.
1: Also ich habe sie auch schon mal interviewt und die sind auch noch immer sehr nett und am Boden geblieben. Und Helene Fischer hat jetzt mal mit ihren Tänzerinnen die Treppe genommen, um ihnen dann Konkurrenz zu machen, anstatt den Aufzug. Dann hören wir mal rein.
2: Scheiß auf die Elevator Boys. Jetzt kommen die Treppenmädels.
1: Und da stapft sie mit ihren Mädels die Treppe runter. Sieht ganz cool aus, ehrlich gesagt. Und lustig.
0: Die Treppenladies. Helene Fischer ist eine davon.

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14: Eine Woche nach der Einigung auf eine Rahmenvereinbarung zum Ende des Irankriegs wird aus der Straße von Hormus neuer Beschuss gemeldet. Ein Frachter wurde getroffen. Wie angespannt ist denn jetzt die Lage wieder, Jerome, in den Schlagerradio-Nachrichten?
15: Die schon angelaufene Evakuierung der festsitzenden Schiffe und Seeleute wurde ausgesetzt. US-Medien berichten, dass der Angriff von den iranischen Revolutionsgarden ausgegangen sein soll mit einer Drohne. Danach hieß es von der Internationalen Seeschifffahrtsorganisation, es müsse erneut geprüft werden, ob die erforderlichen Sicherheitsgarantien für die Schiffe weiterhin gewährleistet sind. Vorher hatten die Revolutionsgarden erklärt, eine ohne Abstimmung mit dem Iran angekündigte neue Route in der Straße von Hormuz sei inakzeptabel und gefährlich. Auch dieses Thema beschäftigt uns heute. Nach den 2 schweren Erdbeben innerhalb von 1 Minute in Venezuela läuft internationale Hilfe an, auch aus Deutschland. Ein erstes Team des Technischen Hilfswerks ist in die Krisenregion aufgebrochen. Das Auswärtige Amt teilte nach einer Sitzung des Krisenstabs mit, dass schon Wasserfilter, Feldbetten, Zelte und Generatoren bereitstehen. Bei der Luftwaffe laufen Vorbereitungen für den Einsatz von 6 Transportflugzeugen.
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15: 1,5 Jahre nach dem Anschlag auf den Magdeburger Weihnachtsmarkt mit 6 Toten wird heute das Urteil verkündet. Dem Angeklagten Talib A. droht lebenslange Haft mit anschließender Sicherungsverwahrung. Bayern will Häftlinge besser schützen. Die Regierungskoalition hat zusammen mit der Opposition eine Gesetzesverschärfung beschlossen, um Misshandlungen zu verhindern. Damit werden Konsequenzen gezogen aus dem Missbrauchsskandal in der JVA Gablingen.
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15: Deutschland beendet die Vorrunde der Fußball-WM als Gruppensieger. Im 3. Spiel gab es allerdings gestern Abend gegen Ecuador eine 1:2 Niederlage. Kapitän Joshua Kimmich sprach danach in der ARD von einer verdienten Niederlage.
17: Trotzdem ist jetzt nichts passiert zum Glück und wir dürfen uns keine weitere Niederlage erlauben, das ist klar.
15: Die anderen Ergebnisse: Curaçao, Elfenbeinküste 0:2, Tunesien, Niederlande 1:3, Japan, Schweden 1:1, Türkei, USA 3:2 und Paraguay, Australien 0:0.
14: Jetzt kompetent und zuverlässig das Wetter bei uns in der Region. Der Tag heute startet richtig heiter und auch heiß. Die Tageshöchstwerte klettern rauf auf 38 bis 41 Grad. Dazu gibt es ein paar Gewitter und Starkregen.
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0: Nick P. hier.
1: Guten Morgen.
0: Schlagerradio, hör auf dein Herz. Schönen Freitagmorgen.
1: Ja, und heiratet jemand von Ihnen heute?
0: Wieso?
1: Sie sollten es machen.
0: Heute? Ach, das Datum meinst du wahrscheinlich. Ja. 26.06.2026.
1: Ja.
0: Ja, das ist eine schöne Zahl, muss man sagen.
1: Ja, eine schöne Schnapszahl, würde ich sagen. Mhm. Und in der Numerologie hat es ja auch eine ganz besondere Bedeutung.
0: Also es ist 2, 6 und eine 0.
1: Ja, also 2 und 6 sind wichtige Zahlen, denn 2 steht für Harmonie, Einfühlungsvermögen und Beziehungen,
0: okay,
1: was ja super ist eben für eine Ehe. Zahl 6 steht für Fürsorge, Familie, Verantwortung und Mitgefühl, also auch super. Mhm. Und in Kombi stehen die 2 Zahlen in der Numerologie für liebevolle Beziehungen, familiären Zusammenhalt, Harmonie und die Fähigkeit, anderen Geborgenheit und Unterstützung zu geben. Und wenn jemand heute heiratet, würde ich sagen, sind das doch die perfekten Zahlen.
0: Ja, oder man lernt heute jemand Tolles kennen.
1: Das könnte auch
0: klappen. Das wäre in der Länge noch passender für
1: ja,
0: dieses Datum. Ja.
1: Also viel Glück für die Singles.
0: Das wäre heute klappen. Super. Und allerdings, wer heute heiratet, also ich habe ja schon mal hier mit einer Standesbeamtin gesprochen,
1: aha,
0: die sagt, an solchen besonderen Tagen, ne, der 6.6.1906
1: ja,
0: oder so,
1: ja,
0: hat nie lange gehalten.
1: Oh.
0: So eine Ehe. Ja, es ist nicht
1: schade,
0: ein Zeichen dafür, dass es funktioniert.
1: Hm.
0: Aber vielleicht kennenlernen oder heute jemand Besonderes treffen. Machen Sie was draus aus diesem besonderen Tag.

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0: Hier ist der neue Schlagerradio Morgen mit Inka und Norman. Gleich gibt's bei Andi einen Klassiker von Nena, die ein Handgelenk sich gebrochen hat. Lass mich dein Pirat sein, da kann sie nicht da schiffern hier. Und Alemania, der neue Hit von Christine Stark. Wir wünschen Ihnen ein schönes Wochenende. Am Montag moderiere ich dann morgens mit Emi vom Nachmittag. Du hast Urlaub, 2 Tage frei. Wünsche dir viel Spaß in Holland.
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3: Beim Reinigen von Teekannen sollte auf den Gebrauch von Spülmitteln verzichtet werden, da sonst die Aromaentfaltung des nächsten Aufgusses beeinträchtigt werden könnte. Verfärbungen werden am besten mit heißem Wasser und Backpulver gereinigt. Diese Mixtur über Nacht einwirken lassen und am nächsten Tag einfach ausspülen.
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5: Ich bin Jerome Nussbaum. Die Hitzewelle mit noch nie zuvor gemessenen Temperaturen in Deutschland steht vor ihrem Höhepunkt. In Teilen Nordrhein-Westfalens werden 40 Grad erwartet, weiter südlich sogar noch darüber.
6: Zahlreiche Open-Air-Veranstaltungen wurden aus Sicherheitsgründen abgesagt, jedoch nicht die 2 Auftritte von Helene Fischer im Kölner Rhein-Energiestadion mit 100.000 Menschen. Der Veranstalter erlaubt wegen der Hitze ausnahmsweise Mini-Ventilatoren, kleine Fächer und alkoholfreie Trinkpacks. Dagegen wurde weiter westlich in den Niederlanden die DEFCON One, eines der größten Elektrofestivals, kurz nach der Eröffnung wieder abgebrochen. Besucher müssen vorzeitig abreisen. In Frankreich müssen Bewohner rund um Paris mit Wasser in Flaschen versorgt werden, weil Trinkwasser knapp wird. Noah Ulrich, Redaktion.
7: Bundesfamilienministerin Prien plant offenbar eine Sparmaßnahme beim Elterngeld. Künftig soll es nur noch 14 Monate Elterngeld geben, wenn sich die Partner die Zeit je zur Hälfte teilen, berichtet das Redaktionsnetzwerk Deutschland. Bisher gibt es die Unterstützung, wenn ein Elternteil mindestens 2 Monate davon bezieht, in der Regel der Vater. Mehr als 2 Monate nehmen nur wenige Männer. Aus Koalitionskreisen in Berlin heißt es demnach auch, dass es sich um eine Maßnahme für mehr Gleichstellung handele. Internationale Hilfsteams sind auf dem Weg in die Erdbebengebiete von Venezuela. Aus Deutschland reisen zunächst 50 Einsatzkräfte des THW an. Sie wollen mit Spürhunden in den Trümmern nach Überlebenden suchen. Mexiko schickt 250 Kräfte. Auch die USA haben Suchtrupps entsandt. Außerdem Nothilfen in Höhe von 150 Millionen Dollar zugesagt. Die Zahl der Todesopfer hatte die Regierung in Caracas zuletzt mit 235 angegeben. Die Zahl der Vermissten liegt bei rund 40.000. In der Straße von Hormuz ist die angelaufene Evakuierung der festsitzenden Schiffe und Seeleute ausgesetzt. Am Abend wurde im Golf von Oman ein Frachter angegriffen. US-Medien berichten, dass der Angriff von den iranischen Revolutionsgarden ausgegangen sein soll.
8: Ein Schiff unter der Flagge Singapurs wurde getroffen. Laut Washington Post soll der Angriff mit einer iranischen Drohne erfolgt sein. Danach hieß es von der Internationalen Seeschifffahrtsorganisation, es müsse erneut geprüft werden, ob die erforderlichen Sicherheitsgarantien für die Schiffe auf der Evakuierungsliste und alle anderen Schiffe in der Region weiterhin gewährleistet sind. Vorher hatten die Revolutionsgarden erklärt, eine ohne Abstimmung mit dem Iran angekündigte neue Route in der Straße von Hormuz sei inakzeptabel und gefährlich. Ulrike Klein, Redaktion.
7: Etwas mehr als die Hälfte der Brandenburger sind für Olympische Spiele in der Region. Laut dem Brandenburg-Trend der ARD von Infratest DIMAP halten 51% der Befragten eine solche Bewerbung für eher gut, 40% für eher schlecht. Berlin will sich zusammen mit Brandenburg, Mecklenburg-Vorpommern und auch Sachsen und Schleswig-Holstein bewerben. Im Rennen als deutscher Austragungsort sind auch noch München und die Rhein-Ruhr-Region.
9: Jetzt kompetent und zuverlässig das Wetter hier bei uns in Deutschland. Unsere Schlagerradio Wetterreporter melden aktuell 30 Grad in Köln-Bonn. Wir haben 24 in Hamburg, es sind 24 auch in Bremen, 27 Grad in Berlin, 28 in Dresden, wir haben 30 Grad in Frankfurt, 29 in Stuttgart, 28 in München, 29 in Erfurt und 28 in Münster. Heute verbreitet sonnig oder gering bewölkt und trocken, die Höchstwerte bei 31 bis 38 Grad im Westen und Südwesten. Lokal auch auf 41 Grad steigend. Im Schlagerradio Wettertrend der Samstag dann im Westen und Nordwesten zeitweise wolkig, nachmittags und abends an der Nordseeküste sowie vom westlichen Mittelgebirgsraum über NRW bis nach Niedersachsen einzelne kräftige Gewitter und auch Unwetter sind mit dabei. Sonst sonnig oder leicht bewölkt und überwiegend trocken bei extrem heißen 36 bis 41 Grad.
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9: Hallo und einen schönen Freitagvormittag. Ich hab gleich Nena für Sie. Lass mich dein Pirat sein. Und jetzt starten wir aber erstmal rein mit Howard Carpenter.

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0: Millionen.
1: Immer noch ein cooler Ohrwurm von Max Giesinger. Die 80 Millionen hier bei Schlagerradio. Hör auf dein Herz. Gleich habe ich Ibo für Sie.
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1: Vergessen Sie Burger und Pommes. In Niedersachsen, da gibt es jetzt den wohl gesündesten und leckersten Drive-In des Sommers. In der Nähe von Osnabrück sorgt ein Erdbeerhof gerade für einen riesigen Ansturm. Das Prinzip funktioniert genau wie bei Fastfood-Riesen. Einfach mit dem Auto vorfahren, Scheibe runter, frische zuckersüße Erdbeeren bestellen und direkt weiterdüsen. Kein lästiges Parkplatz suchen, keine Schlange stehen im Supermarkt. Die Idee, die schlägt ein wie eine Bombe. Und die Körbchen, die gehen weg wie warme Semmeln. So unkompliziert war Naschen noch nie. Eine absolut bärige, gute Laune-Nachricht.

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Beatrice Egli ist auch voll im Sommermodus hier bei Schlagerradio. Hör auf dein Herz. Schönen Freitag Ihnen jetzt gleich mit Wolfgang Ziegler. So, und jetzt lehnen wir uns mal ein bisschen zurück, wenn's geht, ja? Und denken mal an warme Meeresbrisen vom Indischen Ozean. Dazu einen kühlen Drink in der Hand und tolle Schlager im Ohr. Klingt das gut? Ja. 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
5: Ich bin Jerome Nussbaum. Der Attentäter vom Magdeburger Weihnachtsmarkt hat die Höchststrafe bekommen. Talib A. wurde unter anderem wegen sechsfachen Mordes zu lebenslanger Haft verurteilt. Außerdem ordnete das Gericht eine anschließende Sicherungsverwahrung an. 6 Menschen waren bei dem Anschlag ums Leben gekommen. Mehr als 300 weitere wurden verletzt. Die Hitzewelle mit noch nie zuvor gemessenen Temperaturen in Deutschland steht vor ihrem Höhepunkt. In Teilen Nordrhein-Westfalens werden 40 Grad erwartet, weiter südlich sogar noch darüber.
6: Zahlreiche Open-Air-Veranstaltungen wurden aus Sicherheitsgründen abgesagt, jedoch nicht die 2 Auftritte von Helene Fischer im Kölner Rhein-Energiestadion mit 100.000 Menschen. Der Veranstalter erlaubt wegen der Hitze ausnahmsweise Mini-Ventilatoren, kleine Fächer und alkoholfreie Trinkpacks. Dagegen wurde weiter westlich in den Niederlanden die DEFCON 1, eines der größten Elektrofestivals, kurz nach der Eröffnung wieder abgebrochen. Besucher müssen vorzeitig abreisen. In Frankreich müssen Bewohner rund um Paris mit Wasser in Flaschen versorgt werden, weil Trinkwasser knapp wird. Noah Ulrich, Redaktion.
5: Bundesfamilienministerin Prien plant offenbar eine Sparmaßnahme beim Elterngeld. Künftig soll es nur noch 14 Monate Elterngeld geben, wenn sich die Partner die Zeit je zur Hälfte teilen, berichtet das Redaktionsnetzwerk Deutschland. Bisher gibt es die Unterstützung, wenn ein Elternteil mindestens 2 Monate davon bezieht, in der Regel der Vater. Mehr als 2 Monate nehmen nur wenige Männer. Aus Koalitionskreisen in Berlin heißt es demnach auch, dass es sich um eine Maßnahme für mehr Gleichstellung handele. In der Straße von Hormuz ist die angelaufene Evakuierung der festsitzenden Schiffe und Seeleute ausgesetzt. Am Abend wurde im Golf von Oman ein Frachter angegriffen. US-Medien berichten, dass der Angriff von den iranischen Revolutionsgarden ausgegangen sein soll.
7: Ein Schiff unter der Flagge Singapurs wurde getroffen. Laut Washington Post soll der Angriff mit einer iranischen Drohne erfolgt sein. Danach hieß es von der Internationalen Seeschifffahrtsorganisation, es müsse erneut geprüft werden, ob die erforderlichen Sicherheitsgarantien für die Schiffe auf der Evakuierungsliste und alle anderen Schiffe in der Region weiterhin gewährleistet sind. Vorher hatten die Revolutionsgarden erklärt, eine ohne Abstimmung mit dem Iran angekündigte neue Route in der Straße von Hormuz sei inakzeptabel und gefährlich. Ulrike Klein, Redaktion.
5: Etwas mehr als die Hälfte der Brandenburger sind für Olympische Spiele in der Region. Laut dem Brandenburg-Trend der ARD von Infratest DIMAP halten 51% der Befragten eine solche Bewerbung für eher gut, 40% für eher schlecht. Berlin will sich zusammen mit Brandenburg, Mecklenburg-Vorpommern und auch Sachsen und Schleswig-Holstein bewerben. Im Rennen als deutscher Austragungsort sind auch noch München und die Rhein-Ruhr-Region.
8: Jetzt kompetent und zuverlässig das Wetter hier bei uns in Deutschland. Unsere Schlagerradio Wetterreporter melden aktuell 30 Grad in Köln-Bonn. Wir haben 24 in Hamburg, es sind 24 auch in Bremen, 27 Grad in Berlin, 28 in Dresden, wir haben 30 Grad in Frankfurt, 29 in Stuttgart, 28 in München, 29 in Erfurt und 28 in Münster. Heute verbreitet sonnig oder gering bewölkt und trocken, die Höchstwerte bei 31 bis 38 Grad im Westen und Südwesten. lokal auch auf 41 Grad steigend. Im Schlagerradio Wettertrend der Samstag dann im Westen und Nordwesten zeitweise wolkig, nachmittags und abends an der Nordseeküste sowie vom westlichen Mittelgebirgsraum über NRW bis nach Niedersachsen einzelne kräftige Gewitter und auch Unwetter sind mit dabei. Sonst sonnig oder leicht bewölkt und überwiegend trocken bei extrem heißen 36 bis 41 Grad.
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8: Hallo und einen schönen Vormittag Ihnen. Jetzt gleich gibt der Herzschlag den Takt an. Mit der Münchner Freiheit, aber starten wollen wir jetzt erstmal mit Stereo Act und Kerstin Ott.

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1: Hier Schlagerradio, hör auf dein Herz mit der neuen deutschen Welle und DÖV, deutsch-österreichisches Feingefühl und Kodo. Gleich habe ich die Gruppe Wind für Sie.
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1: Das sogenannte RS-Virus ist ein Atemwegserreger, der nicht nur Kleinkindern und Säuglingen gefährlich werden kann. Auch bei älteren Erwachsenen drohen schwere Verläufe, besonders wenn sie mit Vorerkrankungen wie chronischen Herz-Kreislauf-Erkrankungen leben. Darüber sprechen wir jetzt mit Professor Stefan Schirmer. Warum kann denn eine RSV-Infektion für ältere Menschen mit Kreislauf-Erkrankungen besonders riskant sein?
3: Das ist ganz wichtig, dass solche Atemwegsinfektionen und Erkrankungen insbesondere auch das Herz betreffen können. Nicht, weil das Virus auf das Herz geht, sondern weil die dann anschließende Erkrankung durch die Botenstoffe, die im Körper ausgeschüttet werden, tatsächlich auch zum Auftreten von Herzerkrankungen führen kann. Es kann zu einem Aufreißen von Ablagerungen in Gefäßen kommen, dadurch zu einem Herzinfarkt. Es kann zu einer Verschlechterung, einer Herzschwäche kommen.
1: Wie können sich denn ältere Menschen mit Vorerkrankungen des Herz-Kreislauf-Systems vor RSV schützen?
3: Ältere Menschen, vorerkrankte Menschen können sich durch Impfungen vor Infektionserkrankungen schützen und insbesondere die mit Vorerkrankungen dürfen das auch und sollen das tun ab dem Alter von 60 Jahren durch eine Schutzimpfung, indem man sich gegen RSV impft und damit auch die Erkrankungswahrscheinlichkeit deutlich reduzieren kann.
1: Dankeschön, Professor Dr. Stefan Schirmer, und bleiben Sie alle gesund.

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9: Die Lieblingshose ist ruiniert, weil sie sich auf einen Kaugummi gesetzt haben. Das muss nicht sein. Reiben Sie die Stelle mit dem Kaugummi mit einem Eiswürfel. Oder legen Sie Ihr Kleidungsstück in den Gefrierschrank. Der Kaugummi erhärtet dadurch und lässt sich einfacher entfernen.
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1: Pietro Basile, Amore Mio, hier bei Schlagerradio. Hör auf dein Herz, gleich Helene Fischer zusammen mit Florian Silbereisen. Schau mal herein. Ja, und wir schauen jetzt mal auf die Promi-News mit Inka und Norman.
2: Oscar-Gewinnerin Reese Witherspoon hat ihre neue Liebe jetzt ganz offiziell gemacht. Und zwar mit einem Deutschen. Mhm. Wusste auch keiner. Bei der Premiere der neuen Serie Elle in New York zeigte sich zum ersten Mal gemeinsam mit dem Finanzunternehmer und Milliardär Oliver Hamann auf dem roten Teppich.
3: Hat viel Geld auf dem Konto.
2: Ja, das scheint so. Und sie sollen schon seit 2024 ein Paar sein, haben aber jetzt erst ihre Beziehung halt öffentlich gemacht und sehen sehr verliebt aus.
3: Gratulation an Stefanie Hertel. Sie hat eine große Auszeichnung bekommen, nämlich den Verdienstorden vom Freistaat Sachsen, weil sie sich für Tierschutz und Kinder engagiert.
2: Ja, auch interessant, Helene Fischer ist jetzt auf einer Briefmarke drauf. Sie sagt, mit euch geht einfach die Post ab. Zu meinem 20-jährigen Bühnenjubiläum widmet mir die Deutsche Post eine eigene Briefmarkenserie. Toll. Die sieht bestimmt toll aus. Und auf ihrem Konzert gibt es jetzt auch wegen der Hitze ein paar Änderungen. Also man darf jetzt 1 Liter Wasser im Tetrapack dabei haben. Es gibt zusätzliche Trinkwasserstellen und auch Handventilatoren sind erlaubt.
3: Gute Besserung wünschen wir Nena, die ist gestürzt und hat sich dabei das Handgelenk gebrochen und deshalb sind ein paar Konzerte ausgefallen. Mhm. Das Konzert in Hannover wird am 12. Juli nachgeholt.
1: Dankeschön, ihr beiden, und mehr Promi-News gibt es natürlich auch jederzeit zum Nachlesen auf schlagerradio.de. Und hier sind Helene Fischer und Florian Silbereisen. Schau mal herein.

0: Schlagerradio. Hör auf dein Herz mit Andi Schmidt. Ihnen einen ganz tollen Mittag jetzt gleich. Und wir schauen auch mal auf das Wochenendwetter. Machen wir gleich in wenigen Minuten. Vorher habe ich unter anderem Musik von Heinz Rudolf Kunze, Joey Heindle und Bernhard Brink.
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10: 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Gegen die geschwollenen Augen hilft schwarzer Tee. Nehmen Sie 2 ausgekochte, abgekühlte Schwarztee-Teebeutel und legen Sie sie auf Ihre Augen. 5 bis 10 Minuten einwirken lassen und schon sehen Sie wieder um einiges frischer aus.

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1: Ich bin Jerome Nussbaum. Der Weihnachtsmarktattentäter von Magdeburg kommt nie wieder frei. Talib A. wurde wegen sechsfachen Mordes und auch Mordversuchs und unter anderem schwerer Körperverletzung verurteilt. Er kommt lebenslang hinter Gitter. Außerdem ordnete das Gericht für ihn eine anschließende Sicherungsverwahrung an. Sechs Menschen waren bei dem Anschlag ums Leben gekommen. Mehr als 300 weitere wurden verletzt. Oberstaatsanwalt Böttcher sagte, die nur etwa eine Minute dauernde Amokfahrt habe jede menschlich begreifbare Dimension gesprengt. Die Hitze lässt vermehrt wichtige Autobahnen aufplatzen, darunter die A2 in Brandenburg in Richtung Berlin. Sie soll bis Montag repariert werden. In Thüringen werden jetzt neue Maßnahmen gegen die sogenannten Blow-ups getestet, mit dem Winterdienst.
2: Statt im Winter Salzlösung zu versprühen, kühlt jetzt ein Fahrzeug eine Landstraße im Unstrut-Hainich-Kreis mit Wasser. Hitzeschäden sollen so verhindert werden, solange bis die Temperaturen wieder sinken. Bei extremer Hitze wird das Bindemittel im Asphalt weich und steigt an die Oberfläche. Die kann dann aufbrechen, wie auf der Autobahn A2. Rund 30 Fahrzeuge waren vor der Sperrung schon drüber gefahren und beschädigt worden. Noah Ulrich, Redaktion.
1: Die Ukraine hat ihre Drohnenangriffe auf Ziele in Russland massiv verstärkt. Insgesamt habe die russische Luftabwehr laut Verteidigungsministerium in Moskau in der Nacht 660 ukrainische Drohnen abgeschossen. Allein in der Region Moskau seien es 28 gewesen. Auch die von Russland annektierte Halbinsel Krim wurde wieder beschossen. Die Ukraine nimmt zumeist Ölraffinerien ins Visier. Vergangene Woche war die größte für Moskau benötigte Raffinerie nach einem Angriff explodiert. Die Zahl der Erdbebenopfer bei dem schweren Doppelbeben in Venezuela ist auf über 230 gestiegen. Die Regierung in Caracas nennt bisher nur vorläufige Zahlen. Demnach werden noch etwa 40.000 Menschen vermisst.
3: Die Retter sind seit gestern im Dauereinsatz, vor allem in der stark betroffenen Küstenregion im Norden Venezuelas. Auf Videos ist zu sehen, wie ganze Straßenzüge eingestürzt sind, darunter auch Hochhäuser. Zahlreiche Tote werden unter den Trümmern vermutet. Vor Ort heißt es von Überlebenden, auf solche Ereignisse sei man nicht vorbereitet gewesen. Die Einsatzkräfte hätten zu lange gebraucht, es fehle an Technik und Maschinen. Internationale Hilfe ist angelaufen, auch aus Deutschland. Ulrike Klein, Redaktion.
1: Durch eine Gesetzesänderung soll es Umweltverbänden künftig erschwert werden, den Bau von Infrastrukturprojekten gerichtlich zu stoppen. Der Bundestag hat dazu einen Beschluss gefasst. Demnach hat eine Klage nicht mehr automatisch eine aufschiebende Wirkung. Stattdessen muss das erst ein Gericht so entscheiden. Außerdem dürfen Umweltverbände nur noch klagen, wenn ein Bauprojekt in ihren, wie es heißt, sachlichen und räumlichen Aufgabenbereich fällt.
4: Jetzt kompetent und zuverlässig das Wetter hier bei uns in Deutschland. Unsere Schlagerradio-Wetterreporter melden aktuell 36 Grad in Köln-Bonn, 27 in Hamburg. Wir haben 31 Grad in Bremen, 34 in Berlin, 32 in Dresden, 37 in Frankfurt, 34 in Stuttgart, 32 in München und 33 in Erfurt und in Münster. Auch heute Nachmittag meist sonnig. Die Temperaturen können hochgehen bis 41 Grad im Südwesten. Im Schlagerradio-Wetter drin, morgen der Samstag dann im Westen und Nordwesten zeitweise wolkig, nachmittags und abend dann an der Nordseeküste sowie vom westlichen Mittelgebirgsraum über NRW bis nach Niedersachsen einzelne kräftige Gewitter. Auch Unwetter sind möglich, ansonsten bleibt sonnig oder nur leicht bewölkt und überwiegend trocken bei 36 bis 41 Grad.
0: Andi Schmidt.
4: Und gleich mit Heinz-Rudolf Kunze geht's in ihre Mittagspause. Davor aber noch Te Amo, Mi Amor von Sarah Engel.

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0: Bernhard Brink hier bei Schlagerradio. Hör auf dein Herz. Eine schöne Mittagspause Ihnen. Und wir schauen mal auf dieses heiße Wochenende. Denn wir haben nämlich jetzt für Sie
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0: Und liebe Inka, erzähl mal, wie wird's denn bei uns?
2: Uns erwartet ein hochsommerliches Wochenende. Der Samstag bei uns in Deutschland startet sonnig. Im Norden werden in Hamburg bis zu 34 Grad erreicht. Im Osten in Dresden 37 Grad. Im Süden in München 33 Grad. Und im Westen in Köln sage und schreibe 38 Grad. Dazu scheint dann den ganzen Tag auch die Sonne. Wie wär's am Samstag mit einem Tag an der Elbe in Hamburg oder einem Spaziergang entlang der Dresdner Elbwiesen mit einem Eis in der Hand? Die Nacht bleibt besonders in den Städten tropisch warm mit oft 18 bis 24 Grad. Ja, und der Sonntag startet dann wieder freundlich und richtig sonnig. Später steigt dann regional die Gewittergefahr. Die Temperaturen bewegen sich meist zwischen 30 und 38 Grad. Und da wäre doch auch ein Besuch im Englischen Garten in München eine gute Idee. Oder ein Spaziergang an der Rheinpromenade in Köln mit einem Eis in der Hand. Genießen Sie das sommerliche Wochenende, aber bitte genug trinken und die Sonnencreme nicht vergessen.
0: Heißes Wochenende, dazu dann heiße Musik auch von uns hier bei Schlagerradio. Hör auf dein Herz jetzt. Dieter Thomas Kuhn, eine neue Liebe ist

0: mit guter Laune durch den Tag.
1: In unserem Kulthit jetzt kurz vor 12:30 hat Nina Hagen den Farbfilm vergessen. Oder doch jemand anderes?

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0: Musik von Destivo hier bei Schlagerradio. Hör auf dein Herz. Gleich Stefan Waggershausen für Sie.
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0: Nachdem gestern ja die 1.000 Euro gewonnen wurden, hat heute Elkest versucht, in 30 Sekunden 10 richtige Antworten zu geben mit dem Buchstaben E.
2: Ein Tier.
3: Esel.
4: Mädchenname.
3: Elke.
2: Stadt außerhalb von Deutschlands.
3: Edinburgh.
4: Märchencomicfigur.
3: Elsa.
2: Sportart.
3: Eishockey.
4: Körperteil.
3: Ellenbogen.
2: Artikel aus Supermarkt.
3: Eis.
4: Kontinent.
3: Oh, scheiße.
2: Na, da sind wir. Wir sind drin.
4: Wir sind da. Europa.
3: Ja, ich bin total aufgeregt.
4: Du warst aber super, das hat man gar nicht gemerkt.
2: Sehr gemacht.
4: Dass du, du bist ja wirklich da durchgebrettert.
2: Ja, es hätte wieder klappen können.
4: Oh, das war haarscharf.
0: Ja, das wäre es gewesen jetzt. Zweimal hintereinander 1.000 Euro, aber es waren leider nur 7 von 10. 3 Antworten haben leider noch gefehlt bei der Elke, aber war ja richtig gut. Wenn Sie mitmachen wollen, nächste Woche Montag wieder, kurz nach 7:30, wenn Sie Lust haben, schicken Sie jetzt eine WhatsApp mit dem Stichwort ABC, Ihren Namen und Wohnort an die 08000 79 89 99.

0: Schlagerradio. Hör auf dein Herz. Andi Schmidt ist hier gleich mit Namika, Juliane Werding und Yvonne Katterfeld und auch unserem Schlauermacher Michael Corneli. Und dem ist irgendwie heute alles Jacke wie Hose. Also irgendwie egal. Aha.
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1: Ich bin Jerome Nussbaum. Der Weihnachtsmarktattentäter von Magdeburg kommt nie wieder frei. Taleb A. wurde wegen sechsfachen Mordes und auch Mordversuchs und unter anderem schwerer Körperverletzung verurteilt. Er kommt lebenslang hinter Gitter. Außerdem ordnete das Gericht für ihn eine anschließende Sicherungsverwahrung an. 6 Menschen waren bei dem Anschlag ums Leben gekommen. Mehr als 300 weitere wurden verletzt. Oberstaatsanwalt Böttcher sagte, die nur etwa eine Minute dauernde Amokfahrt habe jede menschlich begreifbare Dimension gesprengt. Die Hitze lässt vermehrt wichtige Autobahnen aufplatzen, darunter die A2 in Brandenburg in Richtung Berlin. Sie soll bis Montag repariert werden. In Thüringen werden jetzt neue Maßnahmen gegen die sogenannten Blow-ups getestet, mit dem Winterdienst.
2: Statt im Winter Salzlösung zu versprühen, kühlt jetzt ein Fahrzeug eine Landstraße im Unstrut-Hainich-Kreis mit Wasser. Hitzeschäden sollen so verhindert werden, solange bis die Temperaturen wieder sinken. Bei extremer Hitze wird das Bindemittel im Asphalt weich und steigt an die Oberfläche. Die kann dann aufbrechen wie auf der Autobahn A2. Rund 30 Fahrzeuge waren vor der Sperrung schon drüber gefahren und beschädigt worden. Noah Ulrich, Redaktion.
1: Die Ukraine hat ihre Drohnenangriffe auf Ziele in Russland massiv verstärkt. Insgesamt habe die russische Luftabwehr laut Verteidigungsministerium in Moskau in der Nacht 660 ukrainische Drohnen abgeschossen. Allein in der Region Moskau seien es 28 gewesen. Auch die von Russland annektierte Halbinsel Krim wurde wieder beschossen. Die Ukraine nimmt zumeist Ölraffinerien ins Visier. Vergangene Woche war die größte für Moskau benötigte Raffinerie nach einem Angriff explodiert. Die Zahl der Erdbebenopfer bei dem schweren Doppelbeben in Venezuela ist auf über 230 gestiegen. Die Regierung in Caracas nennt bisher nur vorläufige Zahlen. Demnach werden noch etwa 40.000 Menschen vermisst.
3: Die Retter sind seit gestern im Dauereinsatz, vor allem in der stark betroffenen Küstenregion im Norden Venezuelas. Auf Videos ist zu sehen, wie ganze Straßenzüge eingestürzt sind, darunter auch Hochhäuser. Zahlreiche Tote werden unter den Trümmern vermutet. Vor Ort heißt es von Überlebenden, auf solche Ereignisse sei man nicht vorbereitet gewesen. Die Einsatzkräfte hätten zu lange gebraucht, es fehle an Technik und Maschinen. Internationale Hilfe ist angelaufen, auch aus Deutschland. Ulrike Klein, Redaktion.
1: Durch eine Gesetzesänderung soll es Umweltverbänden künftig erschwert werden, den Bau von Infrastrukturprojekten gerichtlich zu stoppen. Der Bundestag hat dazu einen Beschluss gefasst. Demnach hat eine Klage nicht mehr automatisch eine aufschiebende Wirkung. Stattdessen muss das erst ein Gericht so entscheiden. Außerdem dürfen Umweltverbände nur noch klagen, wenn ein Bauprojekt in ihren, wie es heißt, sachlichen und räumlichen Aufgabenbereich fällt.
4: Jetzt kompetent und zuverlässig das Wetter hier bei uns in Deutschland. Unsere Schlagerradio-Wetterreporter melden aktuell 36 Grad in Köln-Bonn, 27 in Hamburg. Wir haben 31 Grad in Bremen, 34 in Berlin, 32 in Dresden, 37 in Frankfurt, 34 in Stuttgart, 32 in München und 33 in Erfurt und in Münster. Auch heute Nachmittag meist sonnig. Die Temperaturen können hochgehen bis 41 Grad im Südwesten. Im Schlagerradio-Wetter drin morgen der Samstag dann im Westen und Nordwesten zeitweise wolkig, nachmittags und abends dann an der Nordseeküste sowie vom westlichen Mittelgebirgsraum über NRW bis nach Niedersachsen einzelne kräftige Gewitter. Auch Unwetter sind möglich, ansonsten bleibt sonnig oder nur leicht bewölkt und überwiegend trocken bei 36 bis 41 Grad.
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4: Die Nacht voll Schatten gibt's jetzt gleich für Sie hier mit Juliane Werding. Vorher wird's ein bisschen französisch. Schöne Papa Fossé mit Namika. Hey.

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0: 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Tolle Nummer von Nicole hier bei Schlagerradio. Hör auf dein Herz. Gleich willkommen in der Zukunft mit Matthias Reim. Aber erstmal kommt unser Schlauermacher Michael Corneli.
1: Warum ist das so?
0: Lieber Micha, heute bei uns in der Redaktionskonferenz war mir vieles Jacke wie Hose. Ja, muss ich einfach mal sagen, ich hatte irgendwie heute Morgen überhaupt keinen Elan gehabt. Und da gucken Sie mich alle wieder an, Jacke wie Hose. Erzähl mal, wo kommt das denn schon wieder her?
2: Naja, wie vieles liegt auch das am Übergang zwischen Mittelalter und Neuzeit. Im Mittelalter trug man nämlich sehr häufig unterschiedliche Stoffe für Jacken und für Hosen. Die Hosen waren ja sogar an beiden Hosenbeinen unterschiedlich farbig hergestellt. Man nannte das Mi-Parti. Und so ungefähr im 17. Jahrhundert kommt jetzt plötzlich der Trend auf, Jacke und Hose aus dem gleichen Stoff zu machen. Und das war dann die Frage der Schneiderin an den Kunden. Jacke wie Hose? Fragezeichen, also derselbe Stoff. Und da war die Antwort in der Regel dann ab da, ja, da kommt es also her, sagt euer Schlauermacher.
0: Dankeschön, lieber Micha, dir ein schönes Wochenende und Ihnen natürlich auch. Mit Schlagerradio, hör auf dein Herz.

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0: 100% weiß. Kurz für immer. Hier gehört bei Schlagerradio Hör auf dein Herz. Gleich DJ Ötzi und Nick B. Vorher gehen wir ins Cabrio mit unseren beiden Piloten. Was das jetzt irgendwie mit Fliegen zu tun hat, weiß ich auch nicht. Aber wir schalten mal ins Cockpit.
1: Letzter Aufruf für zwei Piloten über den Wolken.
2: Check two, was liegt heute an, Kollege Olo?
3: Guten Morgen, Captain O. Ich lese eben, wie man mit über 50 am effektivsten Fett verbrennen kann.
2: Ja, das kann ich Ihnen auch so sagen.
3: Ja, wie denn?
2: Na, gute Grillkohle. Achtung, Captain Crew, Fräulein Schieber, bitte ins Cockpit.
4: Ja, Captain.
2: Alles gut bei Ihnen da hinten?
4: Ja, am Wochenende mache ich eine schöne Cabrio-Tour.
2: Ja, in diesen Zeiten muss man für alles offen sein, nicht?
4: Ach, Sie mögen auch Cabrio fahren?
2: Ja klar, vor allem bei dieser Hitze. Ich lasse dann immer das Verdeck zu und drehe die Klimaanlage auf 15 Grad. Herrlich.
4: Ja, aber dann ist der ganze Sommereffekt doch hinüber.
2: Ja, welcher Sommereffekt? Ein gepflegten Sonnenbrand auf der Stirn?
4: Ja, dafür zieht man doch dann...

0: stylischen Käppi auf den Kopf.
1: Ja, noch schlimmer, stirnweiß, Kinn verbrannt. Also ich stehe nicht auf solche, ja, nennen wir es doch Kapriolen.
0: Hallo, am Wochenende wird es noch heißer. Also Sommer satt, das muss man doch genießen. Ach komm, so, wir fahren eine Runde und danach besuchen wir ein schönes Eiscafé.
1: Ach, da gehe ich doch auch nie mehr hin, seitdem ich herausgefunden habe, dass in Schlumpfeis gar keine Schlümpfe drin sind.
0: Entschuldigung, ich bin Detektiv. Kann ich im Cabrio auch verdeckte Ermittlungen?
2: Nein.
1: So, Landanflug oder Tower meldet, der Friedrich Merz fährt jetzt nur noch Cabrio wegen der neuen Minijobpläne.
0: Wieso denn das?
1: Naja, es wollen ihm die Arbeitgeber aufs Dach steigen.
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0: Der Schlagerradio. Hör auf dein Herz mit Andi Schmidt. Ihnen gleich einen guten Start in den Nachmittag. Unter anderem mit Roland Kaiser, Helene Fischer, Ross Anthony, Thomas Anders, Florian Silbereis. Alle sind dabei. Und ich habe auch die Veranstaltungstipps für Sie hier bei uns. Gleich mehr dazu.
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7: Ich bin Silke Rech. Volkswagen plant einem Medienbericht zufolge einen deutlich größeren Stellenabbau als bisher bekannt. Nach Informationen des Manager-Magazins und der ARD könnten in den nächsten Jahren weltweit bis zu 100.000 Arbeitsplätze wegfallen.
8: Demnach stehen auch mehrere Werke in Deutschland zur Diskussion. Volkswagen selbst wollte die Berichte nicht kommentieren und verwies auf die Beratungen in den zuständigen Gremien. Der Aufsichtsrat soll Anfang Juli über die Pläne sprechen. Noah Ulrich, Redaktion.
7: Der Attentäter des Anschlags auf den Magdeburger Weihnachtsmarkt ist zu lebenslanger Haft verurteilt worden. Das Landgericht Magdeburg stellte außerdem die besondere Schwere der Schuld fest. Der 51-Jährige war im Dezember 2024 mit einem Mietwagen über den Weihnachtsmarkt gefahren. Dabei wurden 6 Menschen getötet und mehr als 300 verletzt. Der Angeklagte hatte die Tat zwar eingeräumt, bestritt aber, Menschen gezielt überfahren zu haben. Nach den schweren Erdbeben in Venezuela sind die ersten deutschen Hilfskräfte auf dem Weg ins Katastrophengebiet. Bundeswehrmaschinen starteten mit Einsatzkräften des Technischen Hilfswerks sowie Hilfsgütern wie Wasserfiltern, Zelten und Generatoren. Bei den Beben kamen nach bisherigen Angaben mindestens 235 Menschen ums Leben, mehr als 4.300 wurden verletzt. Tausende weitere werden noch unter den Trümmern vermutet. Der Bund kann beim Rüstungskonzern KNDS einsteigen. Der Haushaltsausschuss des Bundestags hat dafür bis zu 7,2 Milliarden Euro freigegeben. Geplant ist, dass der Staat 40% der Anteile übernimmt. Damit sollen Arbeitsplätze und wichtiges Know-how in Deutschland gesichert werden. KNDS stellt unter anderem den Kampfpanzer Leopard 2 und die Panzerhaubitze 2000 her. Zum AfD-Bundesparteitag Anfang Juli in Erfurt werden bis zu 50.000 Demonstranten erwartet. Thüringens Innenminister Meyer rechnet damit, dass darunter auch gewaltbereite Menschen sein könnten. Er rief gemeinsam mit Erfurts Oberbürgermeister zu friedlichen Protesten auf. Rund um den Parteitag sind bisher 31 Demonstrationen angemeldet. Die Polizei wird mit mehreren tausend Einsatzkräften vor Ort sein.
9: Jetzt kompetent und zuverlässig das Wetter hier bei uns in Deutschland. Unsere Schlagerradio-Wetterreporter melden aktuell 36 Grad in Köln-Bonn, 27 in Hamburg. Wir haben 31 Grad in Bremen, 34 in Berlin, 32 in Dresden, 37 in Frankfurt, 34 in Stuttgart, 32 in München und 33 in Erfurt und in Münster. Auch heute Nachmittag meist sonnig. Die Temperaturen können hochgehen bis 41 Grad im Südwesten. Im Schlagerradio-Wetter drin morgen der Samstag dann im Westen und Nordwesten zeitweise wolkig, nachmittags und abends dann an der Nordseeküste sowie vom westlichen Mittelgebirgsraum über NRW bis nach Niedersachsen einzelne kräftige Gewitter. Auch Unwetter sind möglich, ansonsten bleibt sonnig oder nur leicht bewölkt und überwiegend trocken bei 36 bis 41 Grad.
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9: Rein in den heutigen Freitagnachmittag, dem Wochenende näher geht's jetzt gleich mit Roland Kaiser Extreme und den Anfang macht DJ Herzbeat und Pietro Basile.

0: Hier Schlagerradio, hör auf dein Herz mit Ross Anthony und gleich geht's Neue Deutsche Welle von Paso Doblo und die Computerliebe. Aber erstmal schauen wir auf morgen.
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10: Nicht nur Ihr Meerschweinchen freut sich über Gurkenschalen. Auch Ihre Haut tut es. Legen Sie sich nach der Salatzubereitung die Gurkenschalen auf die besonders trockenen Hautpartien und lassen Sie sie etwas einwirken. Bei regelmäßiger Anwendung werden Sie schnell positive Entwicklungen feststellen.
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11: Ich bin Selke Rech. Nach einem Badeunfall im Bodensee werden zwei ältere Männer weiter vermisst. Die 71 und 76 Jahre alten Männer waren von einem Mietboot ins Wasser gesprungen und gingen unter. Trotz einer stundenlangen Suche mit Tauchern, Hubschraubern und Sonargeräten wurden sie bisher nicht gefunden. Die Suche wird fortgesetzt. Mercedes-Benz verschärft seinen Sparkurs. Eine tarifliche Sonderzahlung wird vom Juli auf das kommende Jahr verschoben. Außerdem will das Unternehmen mit dem Betriebsrat über längere Arbeitszeiten ohne Lohnausgleich sprechen. Hintergrund sind hohe Kosten und rückläufige Gewinne.
12: Jetzt kompetent und zuverlässig das Wetter hier bei uns in Deutschland. Heute verbreitet sonnig und nur gering bewölkt, das Ganze bei bis zu 41 Grad. Im Schlagerradio-Wettertrend der morgige Samstag im Westen und Nordwesten zeitweise wolkig, am Nachmittag und Abend dann von der Nordseeküste über NRW bis nach Niedersachsen teils kräftige Gewitter. Die Temperaturen morgen auch wieder extrem heiß bei 36 bis 41 Grad.
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Hier Schlagerradio, hör auf dein Herz mit Feuerherz und gleich Oliver Frank für Sie. Wir schauen mal nach Nordrhein-Westfalen und da wird das Wochenende eine geniale Mischung aus Kultur, cooler Architektur und entspanntem Stöbern. Das absolute Highlight für alle Neugierigen ist am Samstag und Sonntag der landesweite Tag der Architektur. Überall in NRW, da öffnen moderne Bauwerke, stylische Neubauten und spannende Quartiere ihre Türen, die sonst für die Öffentlichkeit komplett dicht sind. Das Beste daran, die Architekten, die führen sie persönlich durch die Räume und verraten echte Insider-Infos. Die meisten Locations haben morgen und übermorgen zwischen 11 und 17 Uhr geöffnet. Wer das Wochenende lieber musikalisch auf absolutem Weltklasse-Niveau einläuten will, der checkt das Klavierfestival Ruhr quer durch das gesamte Ruhrgebiet. Da stehen ab heute Abend internationale Tastenvirtuosen auf den Bühnen und sorgen für Gänsehautmomente. Die großen Abendkonzerte, die starten in der Regel jeweils um 20 Uhr. Und für alle, die einfach Bock auf fette Flohmarkt-Vibes und Streetfood haben, in den großen Revierstädten wie Essen oder Dortmund, da steigen die beliebten Trödel und Jahrmärkte. Schnappen Sie sich einfach mal Ihre Freunde, schlendern mal gemütlich durch die Stöbermeilen, untermalt von cooler Musik. Das Ganze ab Samstag von 10 bis 20 Uhr auf Schnäppchenjägerjagd oder am Sonntag von 11 bis 18 Uhr. Und Sie wissen ja auch, die Schlagerradio Sommertour ist unterwegs in Greven bei der großen Open-Air-Party. Da gibt es alle Infos natürlich auch auf schlagerradio.de. Etwas, was Sie vorhaben, das haben Sie jetzt vielleicht dabei gefunden. Ich wünsche ein großartiges, heißes Wochenende.

0: Radio mit Andy Schmidt und jetzt gleich gibt's Jenny Wendelberger für Sie. Ich werde mich nämlich jetzt gleich mal ein bisschen in die Sonne begeben, habe mich schon eingecremt nebenbei und werde mal ein bisschen genießen. Sie hoffentlich auch jetzt gleich mit Malte Kerli, Vanessa Mai und vielen anderen Stars bei Jenny.
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9: Ich bin Silke Rech. Volkswagen plant einem Medienbericht zufolge einen deutlich größeren Stellenabbau als bisher bekannt. Nach Informationen des Manager-Magazins und der ARD könnten in den nächsten Jahren weltweit bis zu 100.000 Arbeitsplätze wegfallen.
10: Demnach stehen auch mehrere Werke in Deutschland zur Diskussion. Volkswagen selbst wollte die Berichte nicht kommentieren und verwies auf die Beratungen in den zuständigen Gremien. Der Aufsichtsrat soll Anfang Juli über die Pläne sprechen. Noah Ulrich, Redaktion.
9: Der Attentäter des Anschlags auf den Magdeburger Weihnachtsmarkt ist zu lebenslanger Haft verurteilt worden. Das Landgericht Magdeburg stellte außerdem die besondere Schwere der Schuld fest. Der 51-Jährige war im Dezember 2024 mit einem Mietwagen über den Weihnachtsmarkt gefahren. Dabei wurden 6 Menschen getötet und mehr als 300 verletzt. Der Angeklagte hatte die Tat zwar eingeräumt, bestritt aber, Menschen gezielt überfahren zu haben. Nach den schweren Erdbeben in Venezuela sind die ersten deutschen Hilfskräfte auf dem Weg ins Katastrophengebiet. Bundeswehrmaschinen starteten mit Einsatzkräften des Technischen Hilfswerks sowie Hilfsgütern wie Wasserfiltern, Zelten und Generatoren. Bei den Beben kamen nach bisherigen Angaben mindestens 235 Menschen ums Leben, mehr als 4.300 wurden verletzt. Tausende weitere werden noch unter den Trümmern vermutet. Der Bund kann beim Rüstungskonzern KNDS einsteigen. Der Haushaltsausschuss des Bundestags hat dafür bis zu 7,2 Milliarden Euro freigegeben. Geplant ist, dass der Staat 40% der Anteile übernimmt. Damit sollen Arbeitsplätze und wichtiges Know-how in Deutschland gesichert werden. KNDS stellt unter anderem den Kampfpanzer Leopard 2 und die Panzerhaubitze 2000 her. Zum AfD-Bundesparteitag Anfang Juli in Erfurt werden bis zu 50.000 Demonstranten erwartet. Thüringens Innenminister Meyer rechnet damit, dass darunter auch gewaltbereite Menschen sein könnten. Er rief gemeinsam mit Erfurts Oberbürgermeister zu friedlichen Protesten auf. Rund um den Parteitag sind bisher 31 Demonstrationen angemeldet. Die Polizei wird mit mehreren tausend Einsatzkräften vor Ort sein.
11: Und jetzt kompetent und zuverlässig das Wetter für Deutschland. Die Schlager-Radio-Wetterreporter melden in Köln-Bonn 38 Grad, Hamburg und Bremen mit 30 Grad, Berlin 34, Dresden 33, Frankfurt am Main mit 38, Stuttgart 36, München 32, Erfurt 32 und Münster, da haben wir auch um die 34 Grad. Es ist wirklich heiß. Bitte das Trinken heute bei diesen Temperaturen nicht vergessen. Es kann aber zwischendurch mal ein bisschen Regen geben, vor allem im Südwesten. Ansonsten bleibt es trocken. Morgen am Samstag der Schlager-Radio-Wettertrend im Westen und Nordwesten. Nachmittags ein bisschen Regen, auch Gewitter dabei. Temperaturen sehr heiß, 38 bis 42 Grad.
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11: Na, haben Sie eine Wasserflasche dabei? Bei den heißen Temperaturen viel Flüssigkeit aufnehmen. Jetzt ein Song, der passt zum Wetter. Daniel Lopez, So schmeckt der Sommer.

und Freunde, schönes Wochenende, schönen Freitag. Hier ist Schlagerradio, hör auf dein Herz und trinken nicht vergessen. Ne? Wir kriegen hier teilweise in Deutschland Temperaturen um die 41 bis 42 Grad. Da ist Flüssigkeit für unseren Körper sehr wichtig.

0: Es ist Sommer, es ist heiß, hier ist Schlagerradio, hör auf dein Herz mit Bernhard Brink hier an diesem Freitagnachmittag. Wir haben den 26. Juni, wir sind mittendrin im Sommer. Gleich hören wir Vanessa Mai und die ist ja mit Lola Weipert mittlerweile richtig dick befreundet. Vor kurzem war sie ja noch bei uns im Studio und hat erzählt, hey, da entwickelt sich gerade eine Freundschaft zu Lola. Sie ist ja Moderatorin, hat schon viele Trash-Sendungen moderiert auf dem RTL und die beiden haben auch einen Podcast, wo sie jede Woche miteinander quatschen. Und diesmal ging es um den weiblichen Körper.
1: Warum werden weibliche Nippel im Netz zensiert, wenn männliche Nippel nicht zensiert werden? Möchte oben ohne sein.
2: Frieda Nipples, Freunde.
0: Das ist ja immer so ein heiß diskutiertes Thema, ne? Männer ziehen, wenn es warm wird, total blank oben rum. Wenn Frauen das machen, dann heißt es gleich, warum macht die Frau das? Wie sehen Sie das? WhatsApps mal rein an die 08079 89 99. Dürfen Frauen auch mal keinen BH unter einem T-Shirt tragen?

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9: Ich bin Selke Rech. Nach einem Badeunfall im Bodensee werden zwei ältere Männer weiter vermisst. Die 71 und 76 Jahre alten Männer waren von einem Mietboot ins Wasser gesprungen und gingen unter. Trotz einer stundenlangen Suche mit Tauchern, Hubschraubern und Sonargeräten wurden sie bisher nicht gefunden. Die Suche wird fortgesetzt. Mercedes-Benz verschärft seinen Sparkurs. Eine tarifliche Sonderzahlung wird vom Juli auf das kommende Jahr verschoben. Außerdem will das Unternehmen mit dem Betriebsrat über längere Arbeitszeiten ohne Lohnausgleich sprechen. Hintergrund sind hohe Kosten und rückläufige Gewinne.
10: Und jetzt kompetent und zuverlässig das Wetter für Deutschland. Das Wochenende wird richtig heiß. Temperaturen 31 bis 38 Grad. Heute im Südwesten sogar lokal bis 41 Grad. Also bitte das Trinken zwischendurch nicht vergessen.
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0: Bella Italia Amore. Hier ist Schlagerradio, hör auf dein Herz. Das ist Nino De Angelo zusammen mit Marina Marx. Wir alle sind im Fußballfieber. Gestern haben sie wahrscheinlich auch das Spiel gesehen, Deutschland gegen Ecuador. Wir haben so eine kleine Klatsche bekommen. 2-1 ist das Ganze ausgegangen. Aber am Ende des Abends, glaube ich, haben es dann auch irgendwie Ecuador gegönnt, weil die haben sich so unnormal gefreut. Und Manuel Neuer wurde erstmal gefragt, ob er sich irgendwie schuldig fühlt, dass er das 2-1 zugelassen hat.
1: Nee. Weil es eine ganz normale Kopfballverlängerung ist und ich dann versuche, den Ball zu fangen.
0: Wir gehen trotzdem als Gruppensieger raus aus der Nummer und Montag geht's schon weiter mit dem nächsten Spiel. Und da kristallisiert sich ja jetzt schon immer mehr unser Gegner raus. Es könnte also Paraguay werden. Werden wir auf jeden Fall weiter beobachten, das Ganze. Und da müssen wir aber weiterkommen.

0: dir. Schönen Nachmittag. Hier ist Schlagerradio. Hör auf dein Herz. Wir verbringen gemeinsam den heißen Tag. Kommen Sie bitte gut durch. Passen Sie auf sich auf bei diesen heißen Temperaturen. Da wollen wir natürlich geile Musik für Sie spielen. Wir starten rein nach 16 Uhr mit Matze Reim. 8 Milliarden Träume.
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5: 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Stellen Sie ein paar Schüsseln mit Kochsalz auf. Das bindet den Geruch. Auch kann Kaffee verwendet werden. Er ist nicht nur ein guter Wachmacher, sondern absorbiert auch Gerüche.
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1: Ich bin Silke Rech. Der Bundestag hat ein Gesetz für schnellere Verkehrsprojekte beschlossen. Autobahnen, Brücken und Bahnstrecken sollen künftig schneller gebaut oder modernisiert werden.
2: Dafür werden Genehmigungen vereinfacht, auch die Vorgaben beim Natur- und Umweltschutz werden gelockert. Union und SPD sprechen von einem wichtigen Schritt für die Infrastruktur. Grüne und Linke kritisieren dagegen Nachteile für Natur- und Bürgerbeteiligung. Timo Wiesner, Redaktion.
1: Auf der von Russland annektierten Halbinsel Krim ist der Ausnahmezustand ausgerufen worden. Nach russischen Angaben war es zuvor infolge ukrainischer Angriffe zu Stromausfällen gekommen. Russland meldet außerdem in der Nacht 660 ukrainische Drohnen abgewehrt zu haben. Bereits am Sonntag war auf der Krim der Verkauf von Treibstoff eingestellt worden. Deutschland und die anderen EU-Staaten wollen Europas Stromnetze schneller ausbauen und besser miteinander verbinden. Darauf haben sich die Energieminister bei einem Treffen in Luxemburg verständigt. So sollen Genehmigungen künftig schneller erteilt werden. Ziel ist es, Strom aus Wind- und Solaranlagen besser zu verteilen, Energiepreise zu senken und die Stromversorgung sicherer gegen Angriffe zu machen. Die EU-Kommission will die Aufnahme wehrfähiger Ukrainer erschweren. Männer zwischen 23 und 60 Jahren sollen künftig in der Regel keinen vorübergehenden Schutzstatus mehr erhalten. Damit soll die Verteidigungsfähigkeit der Ukraine gestärkt werden. Für andere Kriegsflüchtlinge aus der Ukraine soll die bisherige Sonderregelung bis März 2028 verlängert werden. In Thüringen sind zwei mutmaßliche Rechtsextremisten festgenommen worden. Die Bundesanwaltschaft wirft ihnen vor, Anfang vergangenen Jahres an einem Angriff auf eine Flüchtlingsunterkunft in Schmölln beteiligt gewesen zu sein. Die beiden sollen zur Gruppe Letzte Verteidigungswelle gehören. Diese wird von der Bundesanwaltschaft als terroristische Vereinigung eingestuft. 8 mutmaßliche Mitglieder oder Unterstützer stehen bereits vor Gericht.
3: Und jetzt kompetent und zuverlässig das Wetter für Deutschland. Die Schlager-Radio-Wetterreporter melden in Köln-Bonn 38 Grad, Hamburg und Bremen mit 30 Grad, Berlin 34, Dresden 33, Frankfurt am Main mit 38, Stuttgart 36, München 32, Erfurt 32 und Münster, da haben wir auch um die 34 Grad. Es ist wirklich heiß. Bitte das Trinken heute bei diesen Temperaturen nicht vergessen. Es kann aber zwischendurch mal ein bisschen Regen geben, vor allem im Südwesten. Ansonsten bleibt es trocken. Morgen am Samstag der Schlager-Radio-Wettertrend im Westen und Nordwesten. Nachmittags ein bisschen Regen, auch Gewitter dabei. Temperaturen sehr heiß, 38 bis 42 Grad.
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3: Kurz nach 4, gleich Mary Rose, jetzt Mats Reim, 8 Milliarden Träumer.

Moin, schönes Wochenende. Hier ist Schlagerradio. Hör auf dein Herz. Kommen Sie gut durch. Passen Sie auf sich auf. Trinken immer wieder nicht vergessen. Und auch unsere Tiere brauchen.

0: Eine wirklich schöne Nummer für Ihren Feierabend. Vincent Weiß mit Musik sein. Hier ist Schlagerradio, hör auf dein Herz. Was bei unseren Stars und Sternchen so abgeht, das wissen Inka und Norman aus dem Schlagerradio Morgen.
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2: 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Jetzt die Promi-News bei Schlagerradio.
3: Oscar-Gewinnerin Reese Witherspoon hat ihre neue Liebe jetzt ganz offiziell gemacht. Und zwar mit einem Deutschen. Mhm. Wusste auch keiner. Bei der Premiere der neuen Serie Elle in New York zeigte sich zum ersten Mal gemeinsam mit dem Finanzunternehmer und Milliardär Oliver Hamann auf dem roten Teppich.
2: Hat viel Geld auf dem Konto.
3: Ja, das scheint so. Und sie sollen schon seit 2024 ein Paar sein, haben aber jetzt erst ihre Beziehung halt öffentlich gemacht und sehen sehr verliebt aus.
2: Gratulation an Stefanie Hertel. Sie hat eine große Auszeichnung bekommen, nämlich den Verdienstorden vom Freistaat Sachsen, weil sie sich für Tierschutz und Kinder engagiert.
3: Ja, auch interessant, Helene Fischer ist jetzt auf einer Briefmarke drauf. Sie sagt, mit euch geht einfach die Post ab. Zu meinem 20-jährigen Bühnenjubiläum widmet mir die Deutsche Post eine eigene Briefmarkenserie. Toll. Die sieht bestimmt toll aus. Und auf ihrem Konzert gibt es jetzt auch wegen der Hitze ein paar Änderungen. Also man darf jetzt ein Liter Wasser im Tetrapack dabei haben. Es gibt zusätzliche Trinkwasserstellen und auch Handventilatoren sind erlaubt.
2: Gute Besserung wünschen wir Nena, die ist gestürzt und hat sich dabei das Handgelenk gebrochen. Und deshalb sind ein paar Konzerte ausgefallen. Mhm. Das Konzert in Hannover wird am 12. Juli nachgeholt.

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1: Kurz vor 16:30 unser Kulthit Andreas Martin, du bist alles.

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2: Ich bin Silke Reich. Flugreisende sollen an deutschen Flughäfen künftig freiwillig eine digitale Abfertigung nutzen können. Der Bundestag hat dafür ein Gesetz beschlossen. Wer mitmacht, kann nach einer Gesichtserkennung ohne Ausweis durch den Check-in, die Sicherheitskontrolle und das Boarding gehen. Die gespeicherten Daten müssen spätestens 3 Stunden nach dem Abflug gelöscht werden. In Deutschland haben im vergangenen Jahr so wenige Paare geheiratet wie noch nie seit Beginn der Statistik im Jahr 1950. Das Statistische Bundesamt zählt 348.800 Hochzeiten. Gleichzeitig ist die Zahl der Scheidungen leicht gestiegen auf rund 130.100. Langfristig gehen aber auch die Scheidungen zurück.
3: Und jetzt kompetent und zuverlässig das Wetter für Deutschland. Das Wochenende wird richtig heiß. Temperaturen 31 bis 38 Grad. Heute im Südwesten sogar lokal bis 41 Grad. Also bitte das Trinken zwischendurch nicht vergessen.
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0: Kurz vor 17 Uhr an diesem Freitag, an diesem Hitze-Freitag. Hier Schlagerradio, hör auf dein Herz. Gleich nach 5 starten wir rein mit Klaus Lage, Faust auf Faust und Andrea Berg, der letzte Tag im Paradies. Gleich nach 17 Uhr.
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12: Ich bin Silke Rech. Der Bundestag hat ein Gesetz für schnellere Verkehrsprojekte beschlossen. Autobahnen, Brücken und Bahnstrecken sollen künftig schneller gebaut oder modernisiert werden.
13: Dafür werden Genehmigungen vereinfacht. Auch die Vorgaben beim Natur- und Umweltschutz werden gelockert. Union und SPD sprechen von einem wichtigen Schritt für die Infrastruktur. Grüne und Linke kritisieren dagegen Nachteile für Natur- und Bürgerbeteiligung. Timo Wiesner, Redaktion.
12: Auf der von Russland annektierten Halbinsel Krim ist der Ausnahmezustand ausgerufen worden. Nach russischen Angaben war es zuvor infolge ukrainischer Angriffe zu Stromausfällen gekommen. Russland meldet außerdem in der Nacht 660 ukrainische Drohnen abgewehrt zu haben. Bereits am Sonntag war auf der Krim der Verkauf von Treibstoff eingestellt worden. Deutschland und die anderen EU-Staaten wollen Europas Stromnetze schneller ausbauen und besser miteinander verbinden. Darauf haben sich die Energieminister bei einem Treffen in Luxemburg verständigt. So sollen Genehmigungen künftig schneller erteilt werden. Ziel ist es, Strom aus Wind- und Solaranlagen besser zu verteilen, Energiepreise zu senken und die Stromversorgung sicherer gegen Angriffe zu machen. Die EU-Kommission will die Aufnahme wehrfähiger Ukrainer erschweren. Männer zwischen 23 und 60 Jahren sollen künftig in der Regel keinen vorübergehenden Schutzstatus mehr erhalten. Damit soll die Verteidigungsfähigkeit der Ukraine gestärkt werden. Für andere Kriegsflüchtlinge aus der Ukraine soll die bisherige Sonderregelung bis März 2028 verlängert werden. In Thüringen sind zwei mutmaßliche Rechtsextremisten festgenommen worden. Die Bundesanwaltschaft wirft ihnen vor, Anfang vergangenen Jahres an einem Angriff auf eine Flüchtlingsunterkunft in Schmölln beteiligt gewesen zu sein. Die beiden sollen zur Gruppe Letzte Verteidigungswelle gehören. Diese wird von der Bundesanwaltschaft als terroristische Vereinigung eingestuft. 8 mutmaßliche Mitglieder oder Unterstützer stehen bereits vor Gericht.
0: Und jetzt kompetent und zuverlässig das Wetter für Deutschland. Die Schlager-Radio-Wetterreporter melden in Köln-Bonn 38 Grad, Hamburg und Bremen mit 30 Grad, Berlin 34. Dresden 33, Frankfurt am Main mit 38, Stuttgart 36, München 32, Erfurt 32 und Münster, da haben wir auch um die 34 Grad. Es ist wirklich heiß. Bitte das Trinken heute bei diesen Temperaturen nicht vergessen. Es kann aber zwischendurch mal ein bisschen Regen geben, vor allem im Südwesten. Ansonsten bleibt es trocken. Morgen am Samstag der Schlager-Radio-Wettertrend im Westen und Nordwesten. Nachmittags ein bisschen Regen, auch Gewitter dabei. Temperaturen sehr heiß, 38 bis 42 Grad.
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0: Kurz nach 5 haben wir es gleich. Klaus Lage mit Faust auf Faust. Und jetzt eine Queen, Andrea Berg, der letzte Tag im

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0: Radio. Hör auf dein Herz. Schönen Feierabend, schönen Freitag wünsche ich Ihnen. Und passen Sie gut auf sich auf, ne? Der Hitzerekord heute in Deutschland, in Saarbrücken, wurden jetzt die 40 Grad geknackt. Also da bitte ganz viel Flüssigkeit zu sich nehmen. Und vielleicht mal in den Pool oder einfach sich mit einem Schlauch abspülen. Bisschen Wasser über den Kopf. Wie ist denn das so bei Ihnen, bei unseren Frauen? Sind Sie eher so Team Bikini oder eher Team Badeanzug? Also ich tatsächlich, naja, so mit 34, die ich jetzt bald werde, trage nur noch Badeanzug irgendwie. Ein Podcast machen ja auch die beiden Mädels, Charlotte Würdig und Sandy Meyer-Wölben. Und die haben auch gesagt, ab 40 gibt's kein Bikini mehr.
1: Spätestens nach der Geburt meiner zweiten Zwillinge kein Bikini mehr. Ich trage nur einen Badeanzug.
2: Wirklich?
1: Ja. No chance.
0: Was sind Sie denn so für ein Typ? Badeanzug oder Bikini? Und die Männer, die brauche ich ja nicht fragen. Die ziehen ja nur eine Badehose an. WhatsApps an unsere Frauen 08079 89 99 reinschicken.

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7: Schlagerradio-Tipp. Schuhcreme wird so selten benutzt, dass sie jedes Mal, wenn sie dann wirklich gebraucht wird, eingetrocknet ist. Keinesfalls ist sie jetzt ein Fall für den Müll. Die Flasche oder Tube einfach eine halbe Stunde in warmes Wasser legen. Dadurch wird die Schuhcreme wieder weich.
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1: Ich bin Silke Reich. Flugreisende sollen an deutschen Flughäfen künftig freiwillig eine digitale Abfertigung nutzen können. Der Bundestag hat dafür ein Gesetz beschlossen. Wer mitmacht, kann nach einer Gesichtserkennung ohne Ausweis durch den Check-in, die Sicherheitskontrolle und das Boarding gehen. Die gespeicherten Daten müssen spätestens 3 Stunden nach dem Abflug gelöscht werden. In Deutschland haben im vergangenen Jahr so wenige Paare geheiratet wie noch nie seit Beginn der Statistik im Jahr 1950. Das Statistische Bundesamt zählt 348.800 Hochzeiten. Gleichzeitig ist die Zahl der Scheidungen leicht gestiegen auf rund 130.100. Langfristig gehen aber auch die Scheidungen zurück.
2: Und jetzt kompetent und zuverlässig das Wetter für Deutschland. Das Wochenende wird richtig heiß. Temperaturen 31 bis 38 Grad. Heute im Südwesten sogar lokal bis 41 Grad. Also bitte das Trinken zwischendurch nicht vergessen.
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0: Mania, Christine Stark. Es ist Freitag, wir haben den 26. Juni. Hier ist Schlagerradio, hör auf dein Herz. 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

0: Guten Abend, wir haben es kurz vor sechs. Ihnen einen schönen Feierabend, hier ist Schlagerradio, hör auf dein Herz. Vielleicht gerade am Grillen oder einfach nur chillen. Und hier, bitte trinken nicht vergessen, ne? Bei diesen heißen Temperaturen brauchen Sie auf jeden Fall ganz viel Flüssigkeit in Ihrem Körper. Und gute Musik, die kriegen Sie hier bei uns gleich nach 18 Uhr. Hören wir Marianne Rosenberg mit dieses Lied. Bis zum
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6: Pudding mit Vanillesoße ist ein wunderbarer Nachtisch. Sowohl für alt als auch für jung. Die Soße wird noch cremiger und leckerer, wenn ihr ein mit Milch verquirltes Eigelb hinzugegeben wird.
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8: Ich bin Silke Rech. Im Prozess um den Tod einer Hamburger Familie in der Türkei hat ein Gericht mehrere Haftstrafen verhängt. Der Hotelbetreiber wurde zu mehr als 13 Jahren Gefängnis verurteilt.
9: Der Inhaber einer Schädlingsbekämpfungsfirma und sein Sohn erhielten jeweils 18 Jahre Haft. Das Gericht wertete den Fall als bewusste fahrlässige Tötung. Die Eltern und ihre beiden kleinen Kinder waren im vergangenen Jahr nach einer Vergiftung durch Insektizide in ihrem Hotel gestorben. Noah Ulrich, Redaktion.
8: Nach den schweren Erdbeben in Venezuela ist die Zahl der Todesopfer auf fast 600 gestiegen. Fast 3000 Menschen wurden verletzt. Noch immer werden tausende Menschen unter den Trümmern vermutet. Inzwischen ist internationale Hilfe aus mehreren Ländern sowie der Europäischen Union im Katastrophengebiet eingetroffen. Die Rettungskräfte suchen weiter nach Überlebenden. Ungarn will die Voraussetzungen für die Einführung des Euro bis etwa 2030 erfüllen. Das hat Ministerpräsident Modca angekündigt. Er sieht in der Gemeinschaftswährung mehr Vorteile als Nachteile und verspricht sich davon mehr wirtschaftliche Stabilität. Noch erfüllt Ungarn allerdings keines der nötigen Beitrittskriterien. Beim Technologiekonzern Bosch gibt es überraschend einen Chefwechsel. Vorstandschef Hartung tritt Ende Juni auf eigenen Wunsch zurück. Sein Nachfolger wird der bisherige Vizechef Fischer. Hartung begründete seinen Schritt damit, dass wichtige Ziele bei der Neuausrichtung des Unternehmens erreicht worden seien und er sich künftig neuen Aufgaben widmen wolle. Deutschland steuert auf den Höhepunkt der Hitzewelle zu. Der Deutsche Wetterdienst rechnet am Wochenende regional mit mehr als 40 Grad und schließt neue Hitzerekorde nicht aus. Die Hitze sorgt bereits für erste Folgen. Veranstaltungen wurden abgesagt, Straßen sind beschädigt und in einigen Kliniken werden vermehrt Menschen mit hitzebedingten Beschwerden behandelt. Auch die DLRG warnt vor den Gefahren beim Baden.
10: Und jetzt kompetent und zuverlässig das Wetter für Deutschland. Die Schlager-Radio-Wetterreporter melden in Köln-Bonn 38 Grad, Hamburg und Bremen mit 30 Grad, Berlin 34, Dresden 33, Frankfurt am Main mit 38, Stuttgart 36, München 32, Erfurt 32 und Münster, da haben wir auch um die 34 Grad. Es ist wirklich heiß. Bitte das Trinken heute bei diesen Temperaturen nicht vergessen. Es kann aber zwischendurch mal ein bisschen Regen geben, vor allem im Südwesten. Ansonsten bleibt es trocken. Morgen am Samstag der Schlager-Radio-Wettertrend im Westen und Nordwesten. Nachmittags ein bisschen Regen, auch Gewitter dabei. Temperaturen sehr heiß, 38 bis 42 Grad.
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10: Einen schönen Abend wünsche ich Ihnen gleich. Pietro Basile, Amore Mio. Und wir starten mit Marianne Rosenberg in Ihren Abend. Dieses Lied bist du.

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1: Guten Abend, hier ist Schlagerradio, hör auf dein Herz. Ich hoffe, Sie kommen gut durch diesen Tag und durch diesen Abend und können vor allem nachher auch später schön schlafen, weil die Hitze, die macht einen ja wirklich fertig. Aber trinken nicht vergessen, passen Sie da bitte gut auf sich auf.

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0: einen Tag Sommer. Mensch, wir haben davon jetzt schon einige. Hier ist Schlagerradio, hör auf dein Herz mit Annemarie Eifeld an diesem 26. Juni. Ich hoffe, Sie haben einen schönen Freitag und kommen gut rein ins Wochenende.
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2: Dieter Thomas Heck, jetzt mit Erinnerungen an Herbert Reilich von Karat und den Song Der blaue Planet von der CD Hautnah, die Geschichten meiner Stars.
3: 1982 war der Kalte Krieg zwischen Ost und West in eine neue, gefährliche, heiße Phase geraten. Mittelstreckenraketen mit atomaren Sprengköpfen wurden stationiert. Die Rüstungsspirale schien sich ohne Unterlass nach oben zu drehen und gefährdete den Weltfrieden. Gitarrist Bernd Römer erinnert sich. Wir wollten natürlich zwischen den Zeilen unseren Protest gegen diese wahnsinnigen Rüstungspläne auch im Osten mitteilen. Nur an einer Stelle wurde die Zensur aufmerksam. Da, wo es heute heißt, liegt unser Glück nur im Spiel der Neutronen, sollte es ursprünglich heißen, der Dämonen. Damit konnten natürlich auch die Machthaber in der Sowjetunion gemeint sein. Es war eine globale Kritik. Das Wort Neutronen schränkte das ein, denn die Amerikaner brüsteten sich gerade mit ihrer neu entwickelten Neutronenbombe. Der Song schlug im Osten ein, das Album wurde zum besten jemals in der DDR verkauften. Schon nach kurzer Zeit waren 800.000 Exemplare über die, und wie im Osten bei angesagten Produkten üblich, auch unter die Ladentische gegangen. Etwas später erschien das Album in der Bundesrepublik Deutschland und erreichte dort in wenigen Wochen Goldstatus. Das hatte bis dahin kein anderes Ostalbum je geschafft. Noch heute gehört der blaue Planet zu den am meisten gespielten deutschsprachigen Rockklassikern.

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Schlagerradio, hör auf dein Herz. Das war Marius Müller-Westernhagen mit Weil ich dich liebe. Schöner Song für Ihren Freitagabend. Ich hoffe, Sie passen gut auf sich auf. Es geht Ihnen gut bei dieser Hitze. Wir knacken an diesem Wochenende die 41-Grad-Marke. Es ist ein Hitze-Juni vor dem Herrn. Und passen Sie da auch bitte auf Ihr Umfeld auf, an unsere ältere Generation, dass die immer wieder trinken. Und dickes Dankeschön natürlich auch an alle Rettungssanitäter, an alle Ärzte, die sich um uns gerade auch in diesen Tagen kümmern. Fettes Dankeschön geht raus. Du hast

0: Kurz vor sieben, schönen Abend, hier ist Schlagerradio, hör auf dein Herz. Gleich nach 19 Uhr starten wir rein mit Stefan Wagershausen und Matze Rein, Bon Voyage. Ihnen einen schönen Abend.
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8: Ich bin Silke Rech. Im Prozess um den Tod einer Hamburger Familie in der Türkei hat ein Gericht mehrere Haftstrafen verhängt. Der Hotelbetreiber wurde zu mehr als 13 Jahren Gefängnis verurteilt.
9: Der Inhaber einer Schädlingsbekämpfungsfirma und sein Sohn erhielten jeweils 18 Jahre Haft. Das Gericht wertete den Fall als bewusste fahrlässige Tötung. Die Eltern und ihre beiden kleinen Kinder waren im vergangenen Jahr nach einer Vergiftung durch Insektizide in ihrem Hotel gestorben. Noah Ulrich, Redaktion.
8: Nach den schweren Erdbeben in Venezuela ist die Zahl der Todesopfer auf fast 600 gestiegen. Fast 3000 Menschen wurden verletzt. Noch immer werden tausende Menschen unter den Trümmern vermutet. Inzwischen ist internationale Hilfe aus mehreren Ländern sowie der Europäischen Union im Katastrophengebiet eingetroffen. Die Rettungskräfte suchen weiter nach Überlebenden. Ungarn will die Voraussetzungen für die Einführung des Euro bis etwa 2030 erfüllen. Das hat Ministerpräsident Moccar angekündigt. Er sieht in der Gemeinschaftswährung mehr Vorteile als Nachteile und verspricht sich davon mehr wirtschaftliche Stabilität. Noch erfüllt Ungarn allerdings keines der nötigen Beitrittskriterien. Beim Technologiekonzern Bosch gibt es überraschend einen Chefwechsel. Vorstandschef Hartung tritt Ende Juni auf eigenen Wunsch zurück. Sein Nachfolger wird der bisherige Vizechef Fischer. Hartung begründete seinen Schritt damit, dass wichtige Ziele bei der Neuausrichtung des Unternehmens erreicht worden seien und er sich künftig neuen Aufgaben widmen wolle. Deutschland steuert auf den Höhepunkt der Hitzewelle zu. Der Deutsche Wetterdienst rechnet am Wochenende regional mit mehr als 40 Grad und schließt neue Hitzerekorde nicht aus. Die Hitze sorgt bereits für erste Folgen. Veranstaltungen wurden abgesagt, Straßen sind beschädigt und in einigen Kliniken werden vermehrt Menschen mit hitzebedingten Beschwerden behandelt. Auch die DLRG warnt vor den Gefahren beim Baden.
10: Und jetzt kompetent und zuverlässig das Wetter für Deutschland. Die Schlager-Radio-Wetterreporter melden in Köln-Bonn 38 Grad, Hamburg und Bremen mit 30 Grad, Berlin 34, Dresden 33, Frankfurt am Main mit 38, Stuttgart 36, München 32, Erfurt 32 und Münster, da haben wir auch um die 34 Grad. Es ist wirklich heiß. Bitte das Trinken heute bei diesen Temperaturen nicht vergessen. Es kann aber zwischendurch mal ein bisschen Regen geben, vor allem im Südwesten. Ansonsten bleibt's trocken. Morgen am Samstag der Schlager-Radio-Wetter-Trend im Westen und Nordwesten. Nachmittags ein bisschen Regen, auch Gewitter dabei. Temperaturen sehr heiß, 38 bis 42 Grad.
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0: Kurz nach sieben, hallo, einen schönen Abend wünsche ich Ihnen gleich. Stefan Wagershausen, tief im Süden. Und jetzt Matze Reim mit Bon Voyage.

0: Schlagerradio. Hör auf dein Herz, Ihnen einen schönen Abend, genießen Sie diesen Freitag und trinken nicht vergessen bei diesen heißen Temperaturen.
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Bei der Murphy Gang einen wunderschönen wünsche ich Ihnen. Hier ist Schlagerradio, hör auf dein Herz. Ich hoffe, Sie kommen gut durch diesen Freitagabend durch und haben nicht so doll zu tun mit der Hitze. Es ist ja wirklich, wirklich warm. Auf der einen Seite finden wir das ja irgendwie schön, auf der anderen Seite ist es halt wirklich hart. 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

0: Schwer zu erklären, Joey Heindle im neuen Musikmix. Hier ist Schlagerradio, hör auf dein Herz.
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0: Du bist ja wirklich da durchgebrettert.
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0: Oh, das war haarscharf.
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4: Ich bin Silke Rech. Die Hitzewelle sorgt in vielen Teilen Europas weiter für Probleme. In Deutschland wurden erstmals an mehreren Orten mehr als 40 Grad an einem Junitag gemessen.
5: Der Deutsche Wetterdienst warnt vor extremer Hitze und erwartet, dass sich die starke Wärmebelastung am Wochenende auf weite Teile des Landes ausbreitet. Auch in Frankreich, Großbritannien, den Niederlanden und der Schweiz wurden neue Hitzerekorde gemessen oder Warnungen ausgegeben. Vielerorts wurden Veranstaltungen abgesagt oder Schutzmaßnahmen beschlossen. Timo Wiesner, Redaktion.
4: Niedersachsen stellt sich gegen mögliche Sparpläne bei Volkswagen. Ministerpräsident Lies sagte, das Land werde Werksschließungen und Einschnitte bei der Mitbestimmung nicht mittragen. Zuvor hatte es Berichte über einen möglichen Abbau von bis zu 100.000 Arbeitsplätzen und das Aus für mehrere Werke gegeben. Volkswagen selbst wollte die Berichte nicht kommentieren. Im Prozess um den Tod einer Hamburger Familie in der Türkei hat ein Gericht mehrere Haftstrafen verhängt. Der Betreiber des Hotels muss für 13 Jahre ins Gefängnis. Der Inhaber einer Schädlingsbekämpfungsfirma und sein Sohn wurden jeweils zu 18 Jahren Haft verurteilt. Die Eltern und ihre beiden kleinen Kinder waren nach einer Vergiftung durch ein Insektengift gestorben, das im Hotel eingesetzt worden war. In Chinas Hauptstadt Peking ist offenbar ein Kleinflugzeug gegen ein Hochhaus geprallt. Nach Berichten handelt es sich um das höchste Gebäude der Stadt. Im Internet veröffentlichte Videos zeigen herabfallende Trümmer und ein Loch in der Fassade. Wie es zu dem Unglück kam oder ob es Tote oder Verletzte gibt, ist bislang unklar. Der Deutsche Mieterbund warnt vor geplanten Kürzungen beim Wohngeld. Präsidentin Weber-Moritz fordert die Bundesregierung auf, die Pläne zurückzunehmen. Sie befürchtet, dass viele Betroffene stattdessen auf Grundsicherung angewiesen wären. Besonders Rentner und Alleinerziehende würden dadurch zusätzlich belastet. Und jetzt kompetent und zuverlässig das Wetter. In den kommenden Stunden meist klar oder gering bewölkt und weiterhin trocken. Tiefstwerte 24 bis 16 Grad. Der Schlagerradio-Wettertrend. Am Samstag im Westen und Nordwesten zeitweise wolkig, nachmittags und abends vom westlichen Mittelgebirgsraum über NRW bis nach Niedersachsen einzelne kräftige Gewitter möglich. Sonst sonnig oder leicht bewölkt und überwiegend trocken. Sehr extrem heiß bei 36 bis 42 Grad.
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1: Ich bin Silke Rech. Die Hitzewelle sorgt in vielen Teilen Europas weiter für Probleme. In Deutschland wurden erstmals an mehreren Orten mehr als 40 Grad an einem Junitag gemessen.
2: Der Deutsche Wetterdienst warnt vor extremer Hitze und erwartet, dass sich die starke Wärmebelastung am Wochenende auf weite Teile des Landes ausbreitet. Auch in Frankreich, Großbritannien, den Niederlanden und der Schweiz wurden neue Hitzerekorde gemessen oder Warnungen ausgegeben. Vielerorts wurden Veranstaltungen abgesagt oder Schutzmaßnahmen beschlossen. Timo Wiesner, Redaktion.
1: Niedersachsen stellt sich gegen mögliche Sparpläne bei Volkswagen. Ministerpräsident Lies sagte, das Land werde Werksschließungen und Einschnitte bei der Mitbestimmung nicht mittragen. Zuvor hatte es Berichte über einen möglichen Abbau von bis zu 100.000 Arbeitsplätzen und das Aus für mehrere Werke gegeben. Volkswagen selbst wollte die Berichte nicht kommentieren. Im Prozess um den Tod einer Hamburger Familie in der Türkei hat ein Gericht mehrere Haftstrafen verhängt. Der Betreiber des Hotels muss für 13 Jahre ins Gefängnis. Der Inhaber einer Schädlingsbekämpfungsfirma und sein Sohn wurden jeweils zu 18 Jahren Haft verurteilt. Die Eltern und ihre beiden kleinen Kinder waren nach einer Vergiftung durch ein Insektengift gestorben, das im Hotel eingesetzt worden war. In Chinas Hauptstadt Peking ist offenbar ein Kleinflugzeug gegen ein Hochhaus geprallt. Nach Berichten handelt es sich um das höchste Gebäude der Stadt. Im Internet veröffentlichte Videos zeigen herabfallende Trümmer und ein Loch in der Fassade. Wie es zu dem Unglück kam oder ob es Tote oder Verletzte gibt, ist bislang unklar. Der Deutsche Mieterbund warnt vor geplanten Kürzungen beim Wohngeld. Präsidentin Weber-Moritz fordert die Bundesregierung auf, die Pläne zurückzunehmen. Sie befürchtet, dass viele Betroffene stattdessen auf Grundsicherung angewiesen wären. Besonders Rentner und Alleinerziehende würden dadurch zusätzlich belastet. Und jetzt kompetent und zuverlässig das Wetter. In den kommenden Stunden meist klar oder gering bewölkt und weiterhin trocken. Tiefstwerte 24 bis 16 Grad. Der Schlagerradio-Wettertrend. Am Samstag im Westen und Nordwesten zeitweise wolkig, nachmittags und abends vom westlichen Mittelgebirgsraum über NRW bis nach Niedersachsen einzelne kräftige Gewitter möglich. Sonst sonnig oder leicht bewölkt und überwiegend trocken. Sehr extrem heiß bei 36 bis 42 Grad.
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1: Ich bin Silke Rech. Das war der Tag. Der Attentäter des Anschlags auf dem Magdeburger Weihnachtsmarkt ist zu lebenslanger Haft verurteilt worden. Das Landgericht Magdeburg stellte außerdem die besondere Schwere der Schuld fest. Der 51-Jährige war im Dezember 2024 mit einem Mietwagen über den Weihnachtsmarkt gefahren. Dabei wurden 6 Menschen getötet und mehr als 300 verletzt. Der Angeklagte hatte die Tat zwar eingeräumt, bestritt aber, Menschen gezielt überfahren zu haben. Der Bundestag hat ein Gesetz für schnellere Verkehrsprojekte beschlossen. Autobahnen, Brücken und Bahnstrecken sollen künftig schneller gebaut oder modernisiert werden. Dafür werden Genehmigungen vereinfacht. Auch die Vorgaben beim Natur- und Umweltschutz werden gelockert. Union und SPD sprechen von einem wichtigen Schritt für die Infrastruktur. Grün und Linke kritisieren dagegen Nachteile für Natur- und Bürgerbeteiligung. Im Prozess um den Tod einer Hamburger Familie in der Türkei hat ein Gericht mehrere Haftstrafen verhängt. Der Hotelbetreiber wurde zu mehr als 13 Jahren Gefängnis verurteilt. Der Inhaber einer Schädlingsbekämpfungsfirma und sein Sohn erhielten jeweils 18 Jahre Haft. Das Gericht wertete den Fall als bewusste fahrlässige Tötung. Die Eltern und ihre beiden kleinen Kinder waren im vergangenen Jahr nach einer Vergiftung durch Insektizide in ihrem Hotel gestorben. Nach den schweren Erdbeben in Venezuela ist die Zahl der Todesopfer auf fast 600 gestiegen. Fast 3000 Menschen wurden verletzt. Noch immer werden tausende Menschen unter den Trümmern vermutet. Inzwischen ist internationale Hilfe aus mehreren Ländern sowie der Europäischen Union im Katastrophengebiet eingetroffen. Die Rettungskräfte suchen weiter nach Überlebenden. Deutschland steuert auf den Höhepunkt der Hitzewelle zu. Der Deutsche Wetterdienst rechnet am Wochenende regional mit mehr als 40 Grad und schließt neue Hitzerekorde nicht aus. Die Hitze sorgt bereits für erste Folgen. Veranstaltungen wurden abgesagt, Straßen sind beschädigt und in einigen Kliniken werden vermehrt Menschen mit hitzebedingten Beschwerden behandelt. Auch die DLRG warnt vor den Gefahren beim Baden. Und jetzt kompetent und zuverlässig das Wetter. In den kommenden Stunden meist klar oder gering bewölkt und weiterhin trocken. Tiefstwerte 24 bis 16 Grad. Der Schlagerradio-Wettertrend. Am Samstag im Westen und Nordwesten zeitweise wolkig, nachmittags und abends vom westlichen Mittelgebirgsraum über NRW bis nach Niedersachsen einzelne kräftige Gewitter möglich. Sonst sonnig oder leicht bewölkt und überwiegend trocken. Sehr extrem heiß bei 36 bis 42 Grad.
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1: Ich bin Silke Rech. Das war der Tag. Der Attentäter des Anschlags auf dem Magdeburger Weihnachtsmarkt ist zu lebenslanger Haft verurteilt worden. Das Landgericht Magdeburg stellte außerdem die besondere Schwere der Schuld fest. Der 51-Jährige war im Dezember 2024 mit einem Mietwagen über den Weihnachtsmarkt gefahren. Dabei wurden 6 Menschen getötet und mehr als 300 verletzt. Der Angeklagte hatte die Tat zwar eingeräumt, bestritt aber, Menschen gezielt überfahren zu haben. Der Bundestag hat ein Gesetz für schnellere Verkehrsprojekte beschlossen. Autobahnen, Brücken und Bahnstrecken sollen künftig schneller gebaut oder modernisiert werden. Dafür werden Genehmigungen vereinfacht. Auch die Vorgaben beim Natur- und Umweltschutz werden gelockert. Union und SPD sprechen von einem wichtigen Schritt für die Infrastruktur. Grün und Linke kritisieren dagegen Nachteile für Natur- und Bürgerbeteiligung. Im Prozess um den Tod einer Hamburger Familie in der Türkei hat ein Gericht mehrere Haftstrafen verhängt. Der Hotelbetreiber wurde zu mehr als 13 Jahren Gefängnis verurteilt. Der Inhaber einer Schädlingsbekämpfungsfirma und sein Sohn erhielten jeweils 18 Jahre Haft. Das Gericht wertete den Fall als bewusste fahrlässige Tötung. Die Eltern und ihre beiden kleinen Kinder waren im vergangenen Jahr nach einer Vergiftung durch Insektizide in ihrem Hotel gestorben. Nach den schweren Erdbeben in Venezuela ist die Zahl der Todesopfer auf fast 600 gestiegen. Fast 3000 Menschen wurden verletzt. Noch immer werden tausende Menschen unter den Trümmern vermutet. Inzwischen ist internationale Hilfe aus mehreren Ländern sowie der Europäischen Union im Katastrophengebiet eingetroffen. Die Rettungskräfte suchen weiter nach Überlebenden. Deutschland steuert auf den Höhepunkt der Hitzewelle zu. Der Deutsche Wetterdienst rechnet am Wochenende regional mit mehr als 40 Grad und schließt neue Hitzerekorde nicht aus. Die Hitze sorgt bereits für erste Folgen. Veranstaltungen wurden abgesagt, Straßen sind beschädigt und in einigen Kliniken werden vermehrt Menschen mit hitzebedingten Beschwerden behandelt. Auch die DLRG warnt vor den Gefahren beim Baden. Und jetzt kompetent und zuverlässig das Wetter. In den kommenden Stunden meist klar oder gering bewölkt und weiterhin trocken. Tiefstwerte 24 bis 16 Grad. Der Schlager-Radio-Wettertrend. Am Samstag im Westen und Nordwesten zeitweise wolkig, nachmittags und abends vom westlichen Mittelgebirgsraum über NRW bis nach Niedersachsen einzelne kräftige Gewitter möglich. Sonst sonnig oder leicht bewölkt und überwiegend trocken. Sehr extrem heiß bei 36 bis 42 Grad.
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1: Ich bin Silke Rech. Das wird der Tag. Deutschland steuert auf den Höhepunkt der Hitzewelle zu. Nachdem gestern erstmals in einem Juni die 40-Grad-Marke geknackt wurde, sind am Wochenende regional sogar 41 Grad und mehr möglich. Der Deutsche Wetterdienst schließt neue Hitzerekorde nicht aus. Die Folgen der Hitze sind bereits deutlich zu spüren. Veranstaltungen wurden abgesagt, auf mehreren Autobahnen kam es wegen Hitzeschäden zu Sperrungen und die Deutsche Bahn bietet für viele Verbindungen kostenlose Ticketstornierungen an. Auch in den Krankenhäusern macht sich die Hitze bemerkbar. In Berliner Kliniken wurden Kinder mit Hitzschlag, Fieberkrämpfen und starken Kopfschmerzen behandelt. Ärzte raten vor allem bei Kleinkindern dazu, die Mittagshitze zu meiden, viel zu trinken und sich möglichst im Schatten aufzuhalten. Die DLRG warnt außerdem davor, die Gefahren beim Baden zu unterschätzen. In den vergangenen Tagen sind mehrere Menschen bei Badeunfällen ums Leben gekommen. Autofahrer müssen heute auf der Fernpassstraße in Österreich viel Geduld mitbringen. Wegen einer Demonstration wird die wichtige Alpenroute zwischen Reute und Nassereit von 10 bis 12 Uhr gesperrt. Auch die örtliche Ausweichstrecke bleibt in dieser Zeit geschlossen. Der ADAC rechnet zum Ferienstart in Hessen, Rheinland-Pfalz und im Saarland mit langen Staus vor und nach der Sperre. Urlaubern wird empfohlen, den Fernpass großräumig über andere Autobahnen zu umfahren. Mit der Aktion protestieren Anwohner gegen die hohe Verkehrsbelastung und gegen geplante Tunnelprojekte. Autofahrer sollten in den nächsten Tagen noch einmal günstig tanken. Der ADAC empfiehlt, den Tank spätestens am 29. Juni und möglichst noch vor 12 Uhr mittags zu füllen. Zum Monatswechsel läuft der Tankrabatt aus. Danach könnten Benzin und Diesel rund 17 Cent pro Liter teurer werden. Außerdem warnt der ADAC davor, dass einige Tankstellen ihre Preise schon am 30. Juni anheben könnten. Wer rechtzeitig tankt, kann deshalb noch einmal deutlich sparen. Und jetzt kompetent und zuverlässig das Wetter. In den kommenden Stunden meist klar oder gering bewölkt und weiterhin trocken. Tiefstwerte 24 bis 16 Grad. Der Schlagerradio-Wettertrend. Am Samstag im Westen und Nordwesten zeitweise wolkig, nachmittags und abends vom westlichen Mittelgebirgsraum über NRW bis nach Niedersachsen einzelne kräftige Gewitter möglich. Sonst sonnig oder leicht bewölkt und überwiegend trocken. Sehr extrem heiß bei 36 bis 42 Grad.
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1: Ich bin Silke Reich. Das wird der Tag. Deutschland steuert auf den Höhepunkt der Hitzewelle zu. Nachdem gestern erstmals in einem Juni die 40-Grad-Marke geknackt wurde, sind am Wochenende regional sogar 41 Grad und mehr möglich. Der Deutsche Wetterdienst schließt neue Hitzerekorde nicht aus. Die Folgen der Hitze sind bereits deutlich zu spüren. Veranstaltungen wurden abgesagt, auf mehreren Autobahnen kam es wegen Hitzeschäden zu Sperrungen und die Deutsche Bahn bietet für viele Verbindungen kostenlose Ticketstornierungen an. Auch in den Krankenhäusern macht sich die Hitze bemerkbar. In Berliner Kliniken wurden Kinder mit Hitzschlag, Fieberkrämpfen und starken Kopfschmerzen behandelt. Ärzte raten vor allem bei Kleinkindern dazu, die Mittagshitze zu meiden, viel zu trinken und sich möglichst im Schatten aufzuhalten. Die DLRG warnt außerdem davor, die Gefahren beim Baden zu unterschätzen. In den vergangenen Tagen sind mehrere Menschen bei Badeunfällen ums Leben gekommen. Autofahrer müssen heute auf der Fernpassstraße in Österreich viel Geduld mitbringen. Wegen einer Demonstration wird die wichtige Alpenroute zwischen Reute und Nassereit von 10 bis 12 Uhr gesperrt. Auch die örtliche Ausweichstrecke bleibt in dieser Zeit geschlossen. Der ADAC rechnet zum Ferienstart in Hessen, Rheinland-Pfalz und im Saarland mit langen Staus vor und nach der Sperre. Urlaubern wird empfohlen, den Fernpass großräumig über andere Autobahnen zu umfahren. Mit der Aktion protestieren Anwohner gegen die hohe Verkehrsbelastung und gegen geplante Tunnelprojekte. Autofahrer sollten in den nächsten Tagen noch einmal günstig tanken. Der ADAC empfiehlt, den Tank spätestens am 29. Juni und möglichst noch vor 12 Uhr mittags zu füllen. Zum Monatswechsel läuft der Tankrabatt aus. Danach könnten Benzin und Diesel rund 17 Cent pro Liter teurer werden. Außerdem warnt der ADAC davor, dass einige Tankstellen ihre Preise schon am 30. Juni anheben könnten. Wer rechtzeitig tankt, kann deshalb noch einmal deutlich sparen. Und jetzt kompetent und zuverlässig das Wetter. In den kommenden Stunden meist klar oder gering bewölkt und weiterhin trocken. Tiefstwerte 24 bis 16 Grad. Der Schlagerradio-Wettertrend. Am Samstag im Westen und Nordwesten zeitweise wolkig, nachmittags und abends vom westlichen Mittelgebirgsraum über NRW bis nach Niedersachsen einzelne kräftige Gewitter möglich. Sonst sonnig oder leicht bewölkt und überwiegend trocken. Sehr extrem heiß bei 36 bis 42 Grad.
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2: Ich bin Silke Reich. Das wird der Tag. Deutschland steuert auf den Höhepunkt der Hitzewelle zu. Nachdem gestern erstmals in einem Juni die 40-Grad-Marke geknackt wurde, sind am Wochenende regional sogar 41 Grad und mehr möglich. Der Deutsche Wetterdienst schließt neue Hitzerekorde nicht aus. Die Folgen der Hitze sind bereits deutlich zu spüren. Veranstaltungen wurden abgesagt, auf mehreren Autobahnen kam es wegen Hitzeschäden zu Sperrungen und die Deutsche Bahn bietet für viele Verbindungen kostenlose Ticketstornierungen an. Auch in den Krankenhäusern macht sich die Hitze bemerkbar. In Berliner Kliniken wurden Kinder mit Hitzschlag, Fieberkrämpfen und starken Kopfschmerzen behandelt. Ärzte raten vor allem bei Kleinkindern dazu, die Mittagshitze zu meiden, viel zu trinken und sich möglichst im Schatten aufzuhalten. Die DLRG warnt außerdem davor, die Gefahren beim Baden zu unterschätzen. In den vergangenen Tagen sind mehrere Menschen bei Badeunfällen ums Leben gekommen. Autofahrer müssen heute auf der Fernpassstraße in Österreich viel Geduld mitbringen. Wegen einer Demonstration wird die wichtige Alpenroute zwischen Reute und Nassereit von 10 bis 12 Uhr gesperrt. Auch die örtliche Ausweichstrecke bleibt in dieser Zeit geschlossen. Der ADAC rechnet zum Ferienstart in Hessen, Rheinland-Pfalz und im Saarland mit langen Staus vor und nach der Sperre. Urlaubern wird empfohlen, den Fernpass großräumig über andere Autobahnen zu umfahren. Mit der Aktion protestieren Anwohner gegen die hohe Verkehrsbelastung und gegen geplante Tunnelprojekte. Autofahrer sollten in den nächsten Tagen noch einmal günstig tanken. Der ADAC empfiehlt, den Tank spätestens am 29. Juni und möglichst noch vor 12 Uhr mittags zu füllen. Zum Monatswechsel läuft der Tankrabatt aus. Danach könnten Benzin und Diesel rund 17 Cent pro Liter teurer werden. Außerdem warnt der ADAC davor, dass einige Tankstellen ihre Preise schon am 30. Juni anheben könnten. Wer rechtzeitig tankt, kann deshalb noch einmal deutlich sparen. Und jetzt kompetent und zuverlässig das Wetter. In den kommenden Stunden meist klar oder gering bewölkt und weiterhin trocken. Tiefstwerte 24 bis 16 Grad. Der Schlagerradio-Wettertrend. Am Samstag im Westen und Nordwesten zeitweise wolkig, nachmittags und abends vom westlichen Mittelgebirgsraum über NRW bis nach Niedersachsen einzelne kräftige Gewitter möglich. Sonst sonnig oder leicht bewölkt und überwiegend trocken. Sehr extrem heiß bei 36 bis 42 Grad.
1: 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Jetzt hier bei uns in Deutschland.